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2: Uhr. 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
2: Ich bin Laura Kühne, guten Morgen.
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2: Die AfD hat die Landtagswahl im deutschen Bundesland Sachsen-Anhalt deutlich gewonnen. Laut dem vorläufigen Ergebnis kommt sie auf knapp 44% und hat ihren Stimmenanteil damit mehr als verdoppelt. Die bisher stärkste CDU verliert außerdem massiv. Für eine absolute Mehrheit reichte es der AfD allerdings nicht. Die Regierungsbildung dürfte jedoch schwierig werden, weil andere Parteien nicht mit der AfD zusammenarbeiten wollen. US-Präsident Donald Trump sorgt mit einem möglichen neuen Namensstreit für Aufsehen. In einem Beitrag in sozialen Medien zeigte er eine Karte des Bundesstaats New Mexico, auf der Mexiko durchgestrichen und durch Amerika ersetzt war. Demnach könnte aus New Mexico New America werden. Eine demokratische Gouverneurin wehrte sich und warf Trump vor, damit vom Irankrieg und den stark gestiegenen Benzinpreisen ablenken zu wollen. Bei einem Unfall eines Amazon-Frachtflugzeugs am Flughafen Miami im US-Bundesstaat Florida sind mindestens 5 Menschen ums Leben gekommen. 5 weitere wurden verletzt ins Spital gebracht. Das Flugzeug war gestern Nachmittag über die Landebahn hinausgeschossen und hatte Feuer gefangen. Nach Angaben der Feuerwehr rammte die Maschine mehrere Fahrzeuge.
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2: In der 7. Fußball-Superleague-Runde schlug gestern der FC St. Gallen auswärts Servette mit 2:0. Auch die Luganesi konnten einen Auswärtssieg holen. Sie schlugen Basel mit 3:1. Der FC Sion gewann derweil gegen den amtierenden Meister Thun mit 3:2. Die Tabellenspitze gehört zurzeit Lugano, vor den Berner Young Boys und Sion auf Platz 3. Die neue Woche startet reibungslos, wenn man zumindest auf die Strasse schaut. Im Moment haben wir nämlich Freifahrt, kommt gut und sicher euch ein Ziel. Vor allem ein Mix aus Sonne und Wolken begleitet uns durch den Montag. Am Vormittag kann es an einzelnen Orten noch rasch einen Spritz Regen geben. Sonst ist es dann aber mehrheitlich trocken. Dazu gibt es um die 29 Grad.
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1: Es ist 17:30.
2: Ich bin Laura Kühne, guten Morgen.
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2: US-Präsident Donald Trump sorgt mit einem möglichen neuen Namensstreit für Aufsehen. In einem Beitrag in sozialen Medien zeigte er eine Karte des Bundesstaats New Mexico, auf der Mexiko durchgestrichen und durch Amerika ersetzt war. Demnach könnte aus New Mexico New America werden. Eine demokratische Gouverneurin wehrte sich und warf Trump vor, damit vom Irankrieg und den stark gestiegenen Benzinpreisen ablenken zu wollen. Die AfD hat die Landtagswahl im deutschen Bundesland Sachsen-Anhalt deutlich gewonnen. Laut dem vorläufigen Ergebnis kommt sie auf knapp 44% und hat ihren Stimmenanteil damit mehr als verdoppelt. Die bisher stärkste CDU verliert außerdem massiv. Für eine absolute Mehrheit reichte es der AfD allerdings nicht. Die Regierungsbildung dürfte jedoch schwierig werden, weil andere Parteien nicht mit der AfD zusammenarbeiten wollen. Bei einem Unfall eines Amazon-Frachtflugzeugs am Flughafen Miami im US-Bundesstaat Florida sind mindestens 5 Menschen ums Leben gekommen. 5 weitere wurden verletzt ins Spital gebracht. Das Flugzeug war gestern Nachmittag über die Landebahn hinausgeschossen und hatte Feuer gefangen. Nach Angaben der Feuerwehr rammte die Maschine mehrere Fahrzeuge.
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2: In der 7. Fußball-Superleague-Runde schlug gestern der FC St. Gallen auswärts Servette mit 2:0. Auch die Luganesi konnten

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Wir sind uns einig. Es ist eigentlich noch viel zu früh. Darum drei Sachen, die gut sind. Ihr habt jetzt noch Ruhe. Ihr habt noch keinen Verkehr unterwegs. Und ihr könnt so viel Kaffee trinken, wie ihr wollt, ohne dass es irgendjemand merkt. Und es wird noch besser. Sie singt jetzt noch für euch die Radio Bern 1 Morgenshow mit ganz viel Wachmacher-Sound für einen Moment, den es braucht. Und jetzt kurz vor 6 mit der Tiffany Harris, da ist Where to Go. Guten Morgen.

0: Es ist nie zu früh zum Aufstehen, es ist nie zu früh für richtig gute Musik. Hier bei Radio Bern 1 mit viel gutem Sound starten wir in die neue Woche dank der Shakira. Zusammen mit der Script. Und der Leonie. Selbstverständlich dazu das Neueste vom heutigen Tag, 7. September, in den News um 6 Uhr.
1: Ich bin Selina Urech. Guten Morgen.
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1: SVP und FDP wollen den Kauf aller 36 bestellten F-35 Kampfjets sichern. Dafür soll der Nationalrat den Zusatzkredit von 394 Millionen auf gut 1 Milliarde Franken erhöhen, wie Tamedia berichtet. Der Bundesrat hatte wegen der Mehrkosten entschieden, voraussichtlich nur 30 Jets zu beschaffen. Für die ursprünglich geplanten 36 Flugzeuge wären laut VBS rund 1,1 Milliarden Franken zusätzlich nötig. Für eine Mehrheit sind SVP und FDP auf die Mitte angewiesen. Diese zeige sich bisher aber skeptisch. Die AfD mit ihrem Spitzenkandidaten Ulrich Siegmund hat die Landtagswahl in Sachsen-Anhalt mit großem Vorsprung gewonnen. Die absolute Mehrheit verpasst die in Teilen als gesichert rechtsextrem eingestufte Partei knapp. Die rechtskonservative Partei CDU kommt mit herben Verlusten auf Platz 2, wie die vorläufigen Ergebnisse zeigen. Mit der AfD könnte das erste Mal seit dem Ende des Zweiten Weltkrieges eine in Teilen als gesichert rechtsextremistisch eingestufte Partei in einem Bundesland an die Macht kommen. Dafür braucht sie aber Unterstützung anderer Parteien. Elektroautos sind in der EU beim Fahren deutlich günstiger als Benziner. Laut einem neuen Bericht des International Council on Clean Transportation waren die Betriebskosten im vergangenen Jahr rund 33% tiefer. Grund dafür sind unter anderem gesunkene Batteriekosten und hohe Treibstoffpreise. Seit dem Anstieg der Ölpreise Anfang Jahr ist der Unterschied noch größer geworden. Die Verbrauchskosten von Benzinern und anderen Verbrennern sind laut dem Bericht um bis zu 36% gestiegen.
3: Aktuell da läuft auch störungsfrei, keine Meldungen. Wünsche ganz gute Fahrt an dem Ende.
0: Im Moment mit den Scheibenwischern, die gerade auf Hochtouren laufen müssen.
3: Ja, es regnet.
0: Es regnet, darum nehmen wir den Regenschirm mit raus. Jetzt heute Morgen kann es einfach noch nass sein. Und dann gibt es aber einen ziemlich freundlichen Tag, Sonne, Wolkenmix und 30 Grad höchstens.
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3: Guten Morgen.
0: Du bist nämlich wieder zurück.
3: Zurück aus der Ferien.
0: Mit den Badhosen an.
3: Ja, das war schön.
0: Musst du schon noch ein bisschen erzählen heute Morgen.
3: Ja, später dann.

0: bisschen Muskelkater heute Morgen vom Wochenende. Schönen guten Tag zusammen.
1: Guten Morgen.
0: Entweder vom Zuschauen Muskelkater oder vom selber mitmachen am Jungfrau-Marathon, der ja war. Wie sieht es bei euch aus? Habt ihr eure Zeit erreicht beim Mitzäckeln?
1: Ja, geniessen das gute Gefühl.
0: Wenn es wirklich so ist, weil mir tut schon alles weh, wenn ich nur daran denke, an so einen Marathon. Aber wenn man das Wetter anschaut, kann man ja, glaube ich, grundsätzlich sowieso wieder sagen, wenn es ums Joggen geht, das Wetter ist wieder so ein bisschen dafür gemacht, für am Morgen oder am Abend, weil es eben dann nicht mehr so warm ist.
1: Ja, aber das nimmt mich jetzt eben gerade Wunder. Geht ihr eher am Morgen oder am Abend joggen?
0: Ich würde im Fall ganz klar am Abend.
1: Also, wenn du würdest joggen?
0: Wenn ich dann würde. Und weißt du, was mich interessiert in diesem Zusammenhang?
1: Mhm.
0: Tut ihr mit oder ohne Musik joggen? Mich würde es stressen, wenn ich meinen Schnauf höre.
1: Wenn du überhaupt noch Schnauf hättest.
0: Hey!
1: Geht viel konjunktiv, merke
0: ich. Ja, ich merke so.
1: Nimmt uns Wunder, am Morgen geht ihr eben am Morgen oder am Abend joggen und mit oder ohne Musik in den Ohren. Sagen Sie uns doch kurz per WhatsApp-Sprachnachricht auf 079-889-8999. Zum Beispiel, wenn ihr im Joggen seid, hättet ihr schnell ein Pause bei der Sprachnachricht machen.
0: Stimmt, Hurti für Schnaufpause. Ja. Und was fix Musik braucht.
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0: Ja, ist ganz klar euer Moment im Morgen. Mit Lieblingshits, jetzt mit der Leonie. Und don't worry, 12.

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0: ist der Montagmorgen, 18 Minuten auf der 6.
1: Auf der Autobahn A1 Zürichfahrt Richtung Bern zwischen Herking und Lauterbach stocken es aktuell, verlieren die vierte Stunde auf mehreren Abschnitten. Viel Geduld und auch noch unterwegs eine gute Fahrt.
0: Und so von in Sachen Wetter machen wir schnell eine Live-Einschaltung raus. Es könnte heute Morgen der einen oder anderen Platzregen geben.
1: Mhm.
0: Vorhin etwas passiert, was in den letzten Wochen schon lange nicht mehr passiert ist. Der neue Säckel mit Papier im Zeug rum.
1: Es hat reingeregnet.
0: Es hat wirklich mega reingeregnet. Also schauen, dass es euch nicht passiert heute Morgen, wie sie Vormittag rein können. Dass es zum Teil mal sein, dass es auch einen Platzregen gibt. Und sonst gibt es aber Sonne und Wolken heute, die sich hier teilen. Und es wird richtig sommerlich heiß bei 30 Grad. Im Moment kann man sich das gar nicht vorstellen bei 15 Grad und Regen.
1: Nein, wirklich nicht.
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0: 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Und jetzt fängt Musik, die für den Montagmorgen einfach alles richtig macht. Lovers in a Past Life von Calvin Harris. Guten Tag zusammen, starten gut in die neue Woche, 23 ab 6.

0: morgen um einen Menti, wenn es draussen auf der Rechnung noch nass ist, je nachdem, wie ihr eingestellt seid, wie ihr drauf seid, eher schwierig. Eher schwierig, aber dann kommen wir hinten vor mit dem hier. Mit Musik, die fängt und die gut tut. Selbstverständlich schon gut näher in der nächsten halben Stunde mit Temper City. Und gute Laune Sound von Bruno Mars und I Just Might.
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0: Das Neueste vom Tag in den News um 6:30.
3: Ich bin Selina Uhrech. Guten Morgen.
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4: Tech-Milliardär Elon Musk hat der AfD zum Wahlsieg in Sachsen-Anhalt gratuliert. Auf seiner Plattform X schrieb er unter einem Beitrag von AfD-Chefin Alice Weidel: gut gemacht. Musk unterstützt die AfD schon länger. Erst vor der Wahl hat er die Partei als einzige Hoffnung für Deutschland bezeichnet. US-Präsident Donald Trump hat den Wahlsieg bisher nicht kommentiert. Die EU und Grönland wollen heute, ungeachtet von Drohungen von US-Präsident Donald Trump, eine engere Zusammenarbeit vereinbaren. Bei einem Besuch von EU-Kommissionspräsidentin Ursula von der Leyen ist geplant, eine neue EU-Grönland-Erklärung zu unterzeichnen. Zudem werden EU-Investitionszusagen in dreistelliger Millionenhöhe erwartet. Die neue Filmförderung des Bundes sorgt in Teilen der Schweizer Filmszene für Kritik. Das Bundesamt für Kultur BAK unterstützt erstmals das Waadtländer Bergfilmfestival Fünf Alp mit 20.000 Franken pro Jahr. Gleichzeitig wird der Beitrag an das Zurich

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1: Die Woche startet nochmal richtig sommerlich. Heute werden es einfach bis zu 30 Grad am Nachmittag. Jetzt am Morgen nehmt ihr vielleicht geschieden noch den Regenschirm mit raus, bis ich Vormittag rein kann sein, um da mal noch nass zu sein. Und nachher am Mittwoch ist vorerst einmal Schluss mit heißen Sommertagen. Dann haben wir irgendwie den knapp 20 Grad, wenn überhaupt.
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2: Ganz ein guter Start in die neue Woche.
1: Und zusammen mit Temper City, wie versprochen, mit Self-Aware. Und die Woche, die kommt gut.

0: Ein Traktor auf der Autobahn sollte nicht sein, kann aber passieren im Zusammenhang mit dem Kellerphone. Darum wünsche ich euch jetzt viel Vergnügen beim Zuhören und beim Schmunzeln in den nächsten Minuten um 50 Sekunden. Guten Morgen am 20.07.
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2: Barbieri?
3: Ja, bist jetzt du da vom Radio?
2: Ja.
3: Ja, hör, ich melde Stau auf der Autobahn.
2: Von Bellere?
3: Es geht nur mit 30 vorwärts.
2: Ja, auf welcher Autobahn?
3: Kannst du nicht durchgehen, es wollen aufhören, Hupen eintuppeln, oder? Wegen dem fährt mein Traktor alle nicht schneller, die Affen. Kannst du durchgehen?
2: Ja, auf welcher Autobahn?
3: Ja, Richtung Süden.
2: Ja, stell auf der Autobahn in Richtung Süden, könnte man es noch ein bisschen neuer haben.
3: Ja, auf der A1, oder?
2: Himmel, Herrgott, hast du auch eine Ortstafel?
3: Die sind alle ein Sautümmi, oder?
2: Ja, da können wir doch nichts dafür.
3: Ja, musst du einfach durchgehen, oder? Sollen die alle
2: Nein,
3: über die Hauptstrasse fahren?
2: Halt, hör jetzt erst einmal. Du bist jetzt auf welchem Abschnitt unterwegs?
3: Ja, auf der A1, Zürich Richtung Bern.
2: Ja, also, mit dem Traktor?
3: Ja, sage ja.
2: Auf der Autobahn A1 Zürich Richtung Bern bist du mit dem Traktor unterwegs.
3: Aber ich fahre ja rechts. Kann ja jeder überholen, der will, oder?
2: Ja, aber du musst ja sicher nicht auf der Autobahn.
3: Ja, wohl ist der direkteste Weg.
2: Ja, ist mir schon klar, dass der direkteste Weg ist, aber mit dem Traktor fährst du nicht auf der Autobahn.
3: Ja, mal ist gut gegangen auf die Einfahrt, aber jetzt tun sie dumm, oder?
2: Ja, kein Wunder, wenn du mit dem Traktor auf der Autobahn bist.
3: Ja, ich sage, jetzt können wir noch Blinklichter
2: tun. Oh, jetzt kommt die Polizei, jawohl, jetzt ist es.
3: Ja, komm, fahr zu! Du blockierst ja den Verkehr, wenn du nicht mehr fahrst! Fahr doch zu, ich bin am Telefon!
2: Ja,
3: kannst du sagen, die Polizei ist ja schon da.
2: Ah, das heißt nicht gross, wenn die Polizei auch schon da ist.
3: Ja, warte, ich gib's dir mal schnell.
2: Nein, komm, hör auf!
3: Komm, kannst du da mit dem Reden da, dem Mann vom Radio? Ja, der hat gesagt, ich soll auf die Autobahn, weißt du?
2: Nein!
3: Ja, komm, kannst du mit dem Seisch grüezi?
4: Grüezi?
2: Ja, hallo?
4: Und herzlich willkommen beim Kellerphone.
2: Also, der Haras kann schon Erlenstrasse 2 in Rotkreuz schicken.
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0: musikalisch geht weiter mit dem Kygo und Save My Love. 6:48 ist es und das ist der Blick auf Berner Straße.
1: Ja, wir schauen zuerst auf die Autobahn A1 Zürich. Fahrt Richtung Bern zwischen Kirchberg und Champion. Stocken zu aktuell weiter zwischen der Raststätte Gunzgenort und Lauterbach. Dort verliert ihr auf mehreren Abschnitten 20 Minuten. Unter der Meldung von A6 Lies Richtung Bern zwischen Münchenbuchsee und Champion braucht es aktuell auch ein bisschen mehr Geduld. Wir wünschen euch natürlich und eine gute Fahrt in den Menti.
0: Und heute können wir nochmal einen richtigen Spätsommertag geniessen. Temperatur am Nachmittag bei 30 Grad. Jetzt am Morgen kann es vereinzelt noch nass sein. Bei nur gerade 15 Grad. Und nachher kühler wird es dann ab Mittwoch.
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0: Bis dahin geniessen wir aber die sommerlichen Temperaturen mit Musik, die dazu passt. Wie versprochen mit Kygo. Save My Love. Morgen.
1: Guten Morgen.

Ist es 7 Uhr und der Sound passt irgendwie perfekt zu dem Tag heute, wo noch gerade ein bisschen nach Sommer duftet, dann muss ich ein bisschen später am heutigen Tag, wenn es 30 Grad warm wird. Jetzt kann es ja noch der einen oder anderen Regentropf geben. Und ja, heute und morgen noch sommerlich warm und ab Mittwoch merkt ja der härteste Flip-Flop-Mensch, okay, Herbst, der hat uns gefunden. Aber bevor dass wir jetzt über Jacke und längere Hosen reden, bleiben wir musikalisch definitiv noch dort, wo es warm ist. Und jetzt kommt einer von diesen Songs, wo die ersten Sekunden länger und plötzlich weiss der ganze Morgen, was Sache ist. Der Beat, die Stimme und der Refrain können sowieso. Christina Aguilera mit «Genie in a Bottle». Ganz viel Musik für den Montagmorgen hier bei Radio Bern 1.

0: 7. an dem 7. September bei den Kiddies vielleicht noch mal schnell klopfen. Sie sollen doch jetzt bitte langsam aufstehen. Vielleicht hilft es, wenn sie wissen, dass der Teddy Swims am Morgentisch hackelt. Oder der David Guetta. Oder Coldplay. Auf jeden Fall tönen sie bei euch zu den Boxen aus für einen guten Tag hier bei Radio Bern 1.
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0: Das sind die aktuellen News am 7.
3: Ich bin Celina Uhrer. Guten Morgen.
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3: SVP und FDP wollen den Kauf aller 36 bestellten F-35 Kampfjets sichern. Dafür soll der Nationalrat den Zusatzkredit von 394 Millionen auf gut 1 Milliarde Franken erhöhen, wie Tamedia berichtet. Der Bundesrat hatte wegen der Mehrkosten entschieden, voraussichtlich nur 30 Jets zu beschaffen. Für die ursprünglich geplanten 36 Flugzeuge wären laut VBS rund 1,1 Milliarden Franken zusätzlich nötig. Für eine Mehrheit sind SVP und FDP auf die Mitte angewiesen, diese zeige sich bisher aber skeptisch. Die AfD mit ihrem Spitzenkandidaten Ulrich Siegmund hat die Landtagswahl in Sachsen-Anhalt mit großem Vorsprung gewonnen. Die absolute Mehrheit verpasst die in Teilen als gesichert rechtsextrem eingestufte Partei knapp. Die rechtskonservative Partei CDU kommt mit herben Verlusten auf Platz 2, wie die vorläufigen Ergebnisse zeigen. Mit der AfD könnte das erste Mal seit dem Ende des Zweiten Weltkrieges eine in Teilen als gesichert rechtsextremistisch eingestufte Partei in einem Bundesland an die Macht kommen. Dafür braucht sie aber Unterstützung anderer Parteien. Elektroautos sind in der EU beim Fahren deutlich günstiger als Benziner. Laut einem neuen Bericht des International Council on Clean Transportation waren die Betriebskosten im vergangenen Jahr rund 33% tiefer. Grund dafür sind unter anderem gesunkene Batteriekosten und hohe Treibstoffpreise. Seit dem Anstieg der Ölpreise Anfang Jahr ist der Unterschied noch größer geworden. Die Verbrauchskosten von Benzinern und anderen Verbrennern sind laut dem Bericht um bis zu 36% gestiegen.
5: Auf der Autobahn A1 braucht es aktuell mega Geduld, und zwar von Zürich Richtung Bern zwischen der Raststätte Gunzgenolst und Lauterbach. Dort verliert ihr 20 Minuten auf mehreren Abschnitten. Dann auf der A1 Zürich Richtung Bern zwischen Kirchberg und Schönbühl geht es aktuell knapp 10 Minuten länger. Und dann auf der A6 Lies Richtung Bern zwischen Münchbuchsee und Schönbühl, dort braucht es aktuell auch ein bisschen Geduld. Die wünsche ich Ihnen und gute Fahrt.
0: Es sind noch die letzten heissen Sommertage, die wir noch haben, bevor es am Mittwoch dann wieder kühler wird. Heute noch mal 30 Grad, jetzt am Morgen stellenweise noch nass, bei nur gerade 15, 16 Grad. Und dann haben wir die Sonnenwolken, die sich den Himmel teilen. Und eben, es wird noch mal richtig warm.
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0: mit ganz viel Musik unter Nicole Zoll.
1: Mit dem Neufriburghaus.
2: Ganz ein guter Start in den Montag.
1: Zurück von der Ferien.
2: Mhm.
1: Hast du dich gar nicht verbrannt?
2: Nein, gell?
1: Du bist aber noch nicht so braun.
2: Hey.
1: Ich glaube, was hast du falsch gemacht?
2: Das ist jetzt auch so frech.

0: wunderschöne Giga bei uns hier in den wunderbaren Montagmorgen raus begleiten.
1: Guten Morgen.
0: Jetzt ist es 10 ab 7 und vielleicht könnten sie im Fall jetzt gerade gehen.
1: Ja, oder die ganz hart Gesottenen, die kommen jetzt schon wieder zurück.
0: Ja. Die Morgen und Abend, die sind wieder kühler und man geht vielleicht eher wieder mal joggen. Mhm. Leute, du warst in der Ferien, das Joggen ist auch ein Lassi.
1: Letztes Mal, letzte Woche bin ich auf dem Laufband im klimatisierten Fitnessstudio zu Mauritius.
0: Natürlich.
1: Ja, ich war gleich.
0: Mit oder ohne Musik?
1: Ohne Musik.
0: Ich muss sagen, ich würde glaube mit. Ja. Ich brauche das als Ansporn. Mhm. Und ich glaube, ich könnte mir im Fall nicht gehören schnaufen.
1: Hast du ein bisschen viel Konjunktiv bei dir?
0: Ich würde. Ja. Wie ist es bei euch? Joggt ihr mit oder ohne Musik auf den Ohren? Macht unsere Sprachnachricht, erzählt uns heute Morgen sehr gerne auf 079 8 89 99.
1: Ja, und was jetzt klar ist, für einen Ansporn in diesen Wochenstart, da braucht es definitiv Musik.
0: Ja. Viel Gute jetzt mit Coldplay und Feels Like I'm Falling in Love. Guten Morgen.
1: Guten Start in den Menti.

0: Katy Perry mit Firework, 19 auf 7 Jahre.
1: Und aktuell braucht es mehr Geduld auf der A1 Zürich-Fahrt Richtung Bern. Zwischen der Raststätte Gunzgenort und Lauterbach verliert er eine halbe Stunde auf mehreren Abschnitten. Weiter auf der A1 zwischen Kirchberg und Schöpil geht es aktuell noch ein bisschen länger. Und auf der A6 Lys Richtung Bern zwischen Münchenbuchsee und Schöpil. Ich wünsche euch viel Geduld und gute Fahrt.
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0: Heute Morgen kann es hier und da noch einen Platzregen geben. Und sonst gibt es aber einen freundlichen Tag mit Sonnenwolken, die sich dem teilen. Und vor allem wird es richtig warm bei 30 Grad. Guten Morgen miteinander.
1: Gäbiger Start in der Mann.

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0: Herzhaft guten Tag zusammen, 22 Minuten ab der 7. ist es. Und hallo Mia von Agriswil, hast du ein gutes Wochenende gehabt?
2: Ja, super heiß war. Ich bin froh, wenn der Schnee kommt.
0: Nein, sag nicht solches.
2: Ja, doch.
0: Hast du jetzt gerade ein bisschen gesehen, ein bisschen so, he?
2: Ja, nein, jetzt ist es Zeit, dass es wieder ein bisschen kälter wird.
0: Also mit anderen Worten, du kannst dich hoffentlich darauf freuen, wenn du den 100 Franken Gutschein abräumst vom Modebaujahr, dass du nachher eine schöne Herbstsache kannst gehen kümmern.
2: Genau.
0: Schöne Herbstkleider. Du hast 20 Sekunden Zeit. 6 Fragen sind gemäss falsch zu beantworten.
2: Ja.
0: Hast du es auch schon mitgelassen da oben und gefunden, das ist machbar, oder?
2: Ja, es ist machbar, wenn man nicht gerade live dabei ist. Und jetzt probieren
0: wir
2: es, dass wir das gewinnen für
0: jeden
2: Herbstkleider.
0: Es ist genau so. Also, toi, toi, toi, Mia, mach alles falsch. Wie viel S hat es im Wort Butter?
2: 8.
0: Falsch. Das Nachbarland von der Schweiz?
2: Australien.
0: Falsch. In welcher Sportart ist der Novak Djokovic Profi?
2: Fußball.
0: Falsch. Welche Farbe hat der Tanzapfen?
2: Pink.
0: Falsch. Welches Muster hat ein Zebrafell?
2: Kreis.
0: Falsch. Kann ein Schaf fliegen?
2: Klar, ja.
0: Ja! Das ist richtig! Juhu! Das ist ein Start im Morgen.
2: Ja, es ist Montagmorgen, da ist bei fit und munter, gell?
0: Ja, wo geht's trotzdem hin zum Wochenende?
2: Genau, ich freue mich auf meine neue Herbstjacke.
0: Die kannst du shoppen und ich wünsche dir ganz viel Spass dabei mit diesem 100er.
2: Ja, merci vielmals.
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0: Die Mia von Agriswil hat es so gut gemacht und das könnt ihr auch, oder? Probiert es aus, gebt euch einen Ruck. Ihr könnt euch easy anmelden über die Radio Bern 1 App. Und das hier sind die Imagine Dragons mit Brecht. Gleich halb 8 Uhr.

0: Kaffee ohne Zucker, zum Nachteig waren oder Reis, ihr müsst euch bei uns einfach nicht entscheiden in Sachen guter Musik. Da ist einfach jeder Song top. Auf Monsters and Men mit dabei vor der Nacht. Aber auch Leonie mit dem Callum Scott. Hier bei Radio Bern 1.
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10: Ich bin Selina Uhrig. Guten Morgen.
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10: Tech-Milliardär Elon Musk hat der AfD zum Wahlsieg in Sachsen-Anhalt gratuliert. Auf seiner Plattform X schrieb er unter einem Beitrag von AfD-Chefin Alice Weidel: gut gemacht. Musk unterstützt die AfD schon länger. Erst vor der Wahl hat er die Partei als einzige Hoffnung für Deutschland bezeichnet. US-Präsident Donald Trump hat den Wahlsieg bisher nicht kommentiert. Die EU und Grönland wollen heute, ungeachtet von Drohungen von US-Präsident Donald Trump, eine engere Zusammenarbeit vereinbaren. Bei einem Besuch von EU-Kommissionspräsidentin Ursula von der Leyen ist geplant, eine neue EU-Grönland-Erklärung zu unterzeichnen. Zudem werden EU-Investitionszusagen in dreistelliger Millionenhöhe erwartet. Die neue Filmförderung des Bundes sorgt in Teilen der Schweizer Filmszene für Kritik. Das Bundesamt für Kultur BAK unterstützt erstmals das Waadtländer Bergfilmfestival Fünf Alp mit 20.000 Franken pro Jahr. Gleichzeitig wird der Beitrag an das Zurich Film Festival um denselben Betrag gekürzt. Kritisiert werden vor allem die Zusammensetzung der Expertenkommission und mögliche Interessenskonflikte. Das Fifth Alp wird vom früheren SAG-Generaldirektor Gilles Marchand präsentiert.

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1: Irgendwie noch schräg vom Wetter her. Man weiss vielleicht auch nicht, was genau anlegen, weil im Moment 15 Grad und hier und da könnte es einen Platzregen geben. Dann gibt es aber einen schönen, freundlichen Tag mit Sonne und Hoch und vor allem am Nachmittag 30 Grad.
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3: Guten Morgen.
1: Also nach der Ferien, ist es eigentlich schlimm gewesen oder einfacher gegangen, die Morgen um 4 Uhr aufzustehen?
3: Ja, ist etwa immer gleich, wenn man dann aufsteht. Dann fühlt man nichts.
1: Hoffentlich seid ihr heute Morgen gut aufgestanden und startet einen guten Tag.
3: Guten Morgen.

0: 20 vor 8 Uhr und falls ihr noch ein bisschen verschlafen durch den Menti-Stoglet, willkommen in der neuen Woche. Super arbeiten, aber es gibt tatsächlich Leute, die noch Ferien haben. Für euch gilt es, bitte geniessen und sagen uns nicht allzu viel, wie schön es ist. Es werden wir ein bisschen neidisch. Dann haben wir es natürlich von Herzen gönnen. Ob schon, es ist noch gerade zum Aushalten, oder? Hier bei uns, wenn man muss bügeln, weil der Sommer zum Wochenstart macht noch ein bisschen mit. Ab Mitte Woche kippt dann das Ganze dann langsam 17 Grad am Mittwoch und Regen. Da meint man irgendwie einen Fehler im System. Und spätestens dann am Donnerstag kommt so ein bisschen der Herbst um die Ecke. Mit dem bis immer so zwischen 19 und 22, 23 Grad Sonnenwolken. Darum würde ich sagen, nehmen wir die Wärme noch gerade ein bisschen mit. Solange sie da ist, bestens unterstützt mit bestem Sound hier von eurem Lieblingssender. Und alle Farben mit Bodytalk.
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0: Startet gut in die neue Woche. Besser zusammen mit uns. Hallo miteinander.

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0: aktuell, da habt ihr immer noch ein bisschen länger auf der Autobahn A1 Zürich, fahrt Richtung Bern, zwischen der Raststätte Gunzgenort und Lauterbach dort bis zu einer halben Stunde, wo ihr verliert. Und auf der A1 Zürich Richtung Bern zwischen Kilchberg und Schönbühl, der geht es auch immer noch ein Spürchen länger. Ich wünsche euch viel Geduld und gute Fahrt an dem Montagmorgen.
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2: So könnte es heute Morgen zum Teil draussen noch tönen. Hier und da gibt es also einen Platzregen. Aber sonst gibt es nachher einen freundlichen Tag. Sonne und Wolken, die sich den Himmel teilen. Und bei den 17 Grad, die wir im Moment haben, wärmt es heute noch mal so richtig auf. Bis auf 30 Grad heute Nachmittag. Jetzt ist es 7.48 Uhr. Guten Morgen zusammen.
0: Guten Start.

0: In 9 Minuten ist es 8 Uhr.
1: Guten Morgen.
0: Guten Morgen zusammen. Hoffentlich startet ihr gut in der neuen Woche. Vielleicht auch nachdem, dass ihr gerade aus der Ferien seid, zurückgekommen. Wie du neu?
1: Ja, es ist wieder schnell gegangen, die zwei Wochen.
0: Hast du eigentlich noch ein bisschen Sand zwischen den Zehen?
1: Nein, da habe ich gerade gehört, weisst du, Mauritius.
0: Mauritius? Bist du eigentlich nur am Strand gelegen oder hast du auch noch ein bisschen über den Tauerrand aus etwas erlebt?
1: Nein. Wir haben noch ein Auto genommen und sind rumgereist. Und es ist einfach immer mega spannend, so andere Kulturen zu erleben und dann das Gedankenexperiment zu machen. Wie wäre es, wenn ich jetzt dort würde leben?
0: Mhm. Und was findest du?
1: Ja, es hat schon seinen Reiz, aber hier ist es natürlich auch schön.
0: Du hast auch ein bisschen mehr vermisst, muss man sagen. Das Radiostudio.
1: Das Radiostudio ist auch ein bisschen vermisst. Und wäre dort, oder?
0: Genau. Von Insel Flair wieder zurück ins Radiostudio. Schön, bist du wieder da. Und auch die anderen, die wieder neu heute auch wieder anfangen. Nach der Ferien, wir wünschen ganz einen guten Start in die neue Woche.
1: Guten Morgen.

0: 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Und City. Und Kamerad. Und noch viel mehr.
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0: Das sind News am 8.
5: Ich bin Celina Urech. Guten Morgen.
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5: Der Bund will untersuchen lassen, ob Schweine in Schweizer Ställen mehr Möglichkeiten zum Wühlen brauchen. Eine Studie soll laut Blick zeigen, ob die heutigen Vorschriften zur Beschäftigung der Tiere angepasst werden müssten. Das Bundesamt für Lebensmittelsicherheit und Veterinärwesen betont aber, dass noch kein Entscheid gefallen sei. Der Branchenverband Swisspork kritisiert, die Studie sei nicht mit der Branche abgesprochen worden. Mehr Möglichkeiten zum Wühlen würden mehr Platz, Arbeit und höhere Baukosten bedeuten. Zudem warnt der Verband, strengere Vorgaben könnten die Schweizer Schweinefleischproduktion schwächen. Die Filmkommissionen von Tessin und Wallis wollen künftig enger mit der italienischen Region Aostatà zusammenarbeiten. Dazu haben sie am Rande der Filmfestspiele von Venedig eine Absichtserklärung unterzeichnet. Ziel ist, gemeinsame Filmprojekte und Co-Produktionen in den drei Alpenregionen zu erleichtern. Die Schweiz ist dieses Jahr Ehrengast des Branchenprogramms in Venedig. US-Präsident Donald Trump will den US-Bundesstaat New Mexico umbenennen. In einem Post auf Social Media zeigt er eine Karte, auf der Mexiko durchgestrichen und durch America ersetzt wurde. Damit würde der Bundesstaat künftig New America heißen. Die Gouverneurin von New Mexico, die Demokratin Michelle Grisham, wies die Idee zurück. Der Name New Mexico stehe nicht zur Debatte, er sei älter als die Vereinigten Staaten selbst. Trump hat bereits den Golf von Mexiko und den Lake Ontario umbenannt.
7: Wir schauen zusammen auf die Autobahn A1 Zürich-Fahrt Richtung Bern zwischen Herkingen und Lauterbach. Braucht es aktuell Geduld. 20 Minuten hat er dort auf mehreren Abschnitten länger. Weiter auf der A1 Zürich Richtung Bern zwischen Kirchberg und Schönbühl. Dort stockt es aktuell. Und dann noch in der Stadt Bern auf der Tiefenau-Strasse von Neufeldthun aus Stadtinwärts geht es etwa 5 Minuten länger. Und von der Autobahnausfahrt Forsthaus Richtung Inselspital verliert er aktuell auch etwa 5 Minuten. Viel Geduld und gute Fahrt.
0: Es sind noch die letzten heissen Sommertage, die wir geniessen können, bevor es am Mittwoch kehrt. Dann 17 Grad und Regen. Heute nochmal 30 Grad mit Sonnenwolken.
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2: Ganz ein guter Start in die neue Woche.
1: Der wird hier bei uns noch besser, sowieso von 8 bis 5. Kein Song doppelt. Mit dem Startschuss von One Republic und nie.

Je nachdem, seid ihr vielleicht heute Morgen noch schnell ein bisschen nass geworden zum Teil oder hat es auch einen Platzregen gegeben, aktuell bis 17 Grad. Das Aufstehen an dem Menti hat vielleicht besonders hart, je nachdem, was ihr für ein Wochenende hattet. Und vielleicht sogar nach den Ferien, oder? Ich meine, es gibt ja jetzt ganz viele Leute, die in die Ferien gehen und sie sind zurückgekommen. Aber wisst ihr was? Das Ganze geht sowieso besser mit richtig gutem Sound, wo einem irgendwie einfach auch so ein bisschen, vielleicht sogar ein bisschen mentale Stütze gibt. Heime natürlich auf Lager, das ist ja klar. Sie machen es vor. Das Glas ist immer halb voll, nicht halb leer. Und irgendeinmal findet das Glück heim. Jetzt von mir für euch, Zürich West. Guten Montagmorgen. Ciao, Bachler.

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0: Freitag Morgen, jetzt gerade 17:08.
1: Und auf der Autobahn A1 Zürich fährt Richtung Bern zwischen Herkingen und Lauterbach. Dort stehen jetzt immer noch eine Viertelstunde, hat er länger auf mehreren Abschnitten. In der Stadt Bern braucht es mehr Geduld auf der Tiefenau-Strasse vom Neufeld-Tunnel stadteinwärts und dann auch noch gerade auf der Weissensteinstrasse vom Europaplatz, der Richtung Weissenbühl. Viel Geduld und gute Fahrt.
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0: Und heute könnt ihr nochmal so einen richtig schönen Spätsommertag geniessen. Die Temperatur am Nachmittag, man kann sich's noch gerade nicht so vorstellen. 30 Grad. Jetzt noch eher so ein bisschen regnerisch zum Teil, 17 Grad. Aber eben Nachmittag der Sonnenwolke. Morgen sieht es ähnlich aus und am Mittwoch, ja, reden wir noch nicht drüber. Morgen zusammen.

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1: All City mit Fireflies um 20:08.
2: Guten Morgen.
1: Habt ihr ein bisschen Muskelkater heute Morgen vom Wochenende? Entweder vom Zuschauen oder vielleicht sogar vom selber mitmachen am Jungfrau-Marathon, der war ja das Weekend.
2: Ja.
1: Habt ihr auch eure Zeit erreicht?
2: Hey, und geniessen das Gefühl so nach dem Erreichten.
1: Mhm. Ich muss ehrlich sagen, mir tut schon alles weh, wenn ich nur daran denke, an so einen Jungfrau-Marathon. Wenn man sowieso von wegen Säckeln und Joggen, wenn man das Wetter anschaut, kann man jetzt sagen, jetzt kommt sie eben wieder, die Zeit, oder? Wenn es am Morgen und am Abend nicht mehr so warm ist, wird man eben wieder gehen joggen.
2: Aber das nimmt mich jetzt eben gerade Wunder. Geht ihr eher am Morgen oder am Abend joggen?
1: Ich würde ganz klar am Abend.
2: Ja, wenn du würdest joggen. Also konjunktiv. Aber wieso denn am Abend?
1: Weil ich kein Morgenmensch bin.
2: Du machst die Morgenshow hier bei uns. Was kein Morgenmensch?
1: Ja, ich muss nicht zum Säckeln.
2: Nein.
1: Aber ja, wie sieht es bei euch aus? Vor allem Musik hören dazu, ja oder nein? Das ist so eine Sache, oder?
2: Ja, einfach Sachen, die im Hunger nimmt oder die uns Hunger nehmen am Morgen. Geht ihr eben am Morgen oder am Abend joggen oder mit oder ohne Musik in den Ohren, sagen Sie uns per Sprachnachricht per WhatsApp auf 079 889 8999.
1: Dort würde ich ja ganz klar mit Musik joggen.
2: Wieso denn das schon wieder?
1: Ich könnte meinen eigenen Schnauf nicht hören.
2: Ich würde, hätte, wäre.
1: Du musst dann schauen, ich mache es wirklich mal.
2: Ja, ja.
1: Sonst erzählen dir das.
2: Ja.
1: Aber eben, wie macht ihr es? Erzählt ihr uns gerne. 079 889 89 99.

0: bitte nicht, bitte kein Chef, keine Chefin, die irgendwie kommt stören am Ende morgen früh, nicht irgendwie mühsame Kunden am Telefon oder wo immer, sondern am liebsten einfach viel gute Musik, oder? Und dann seid ihr auch hier bei uns an der richtigen Adresse. In der nächsten halben Stunde zu David Guetta. Wir geben aber auch Vollgas zusammen mit Felixiane und Call It Love. Einfach hier auf eurem Lieblingssender.
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6: Ich bin Selina Uhrer. Guten Morgen.
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6: In der Schweiz sind die sechsstelligen Autonummern bald ausgeschöpft. Im Kanton Zürich dürfte die Nummer ZH999999 in den nächsten 1 bis 2 Jahren erreicht sein. Laut Bundesamt für Straßen sollen 7-stellige Kontrollschilder möglich sein, dafür werden die Ziffern etwas kleiner. Gleichzeitig ist im Bundesparlament eine Motion für personalisierte Nummernschildern mit Buchstaben und Ziffern hängig. Hitzewellen und Waldbrände verschärfen die Luftverschmutzung. Das zeigt ein neuer Bericht der Weltwetterorganisation WMO. Besonders problematisch ist der Rauch von Bränden. Er enthält große Mengen an gesundheitsschädlichem Feinstaub. Auch hohe Temperaturen selbst können die Luftqualität verschlechtern. Die WMO warnt, dass der Klimawandel damit die Fortschritte beim Kampf gegen Luftverschmutzung gefährden könnte. Der Wahlsieg der AfD hat in Deutschland und international verschiedene Reaktionen hervorgerufen. In mehreren deutschen Städten gab es Proteste gegen die AfD, etwa in Frankfurt am Main, Berlin und Mainz. Entsetzt zeigte sich der Zentralrat der Juden in Deutschland darüber, dass eine gesichert rechtsextreme Partei so viele Stimmen erhalten hat. Kritisch äußerte sich auch der polnische Regierungschef Donald Tusk. Nur Idioten und Verräter in seinem Land würden sich über den AfD-Erfolg freuen, sagte er. Positive Reaktionen und Glückwünsche kamen dagegen von Vertretern und Vertreterinnen rechter und rechtspopulistischer Parteien in Europa.
7: Braucht immer noch mehr Geduld auf der Autobahn A1 Zürich Richtung Bern. Dort zwischen Herkingen und Lauterbach verliert ihr immer noch 4 Stunden. Weiter auf der A1 zwischen Kirchberg und Schönbühl geht es aktuell noch ein paar Minuten länger. Und in der Stadt Bern vom Neufeldtunnel statt einwärts. Sonst sieht es gut aus. Gute Fahrt wünsche ich.
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0: Das Wetter heute Morgen immer noch ein bisschen frisch und zum Teil hoffentlich seid ihr aber auch nicht nass geworden. Es könnte hier noch schnell ein bisschen Platzregen geben. Dann gibt es aber einen trockenen Tag, Sonne und Wolken, die sich den Himmel teilen und vor allem warm bei 30 Grad.
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0: Und dem Neufriburg Haus.
7: Guten Morgen.
0: Und dem David Guetta. Zusammen mit der Sia. Und Beautiful People. Für einen beautifulen Start in die neue Woche.
7: Oder auch so.
0: Ist das jetzt nicht so beautiful gewesen?
7: Ja, es geht. Ja.

Adele mit Set Fire to the Rain. Es gibt Songs, da singt man am Moment im Morgen plötzlich mit, bevor man merkt, dass man überhaupt schon wach ist. 20 von 9 ist es jetzt. Schönen guten Morgen zusammen. Und genau so nehmen wir euch jetzt weiter in diesen Tag raus. Nicht kompliziert, sondern einfach immer wieder mit einem guten Song, der einem eben gut tut. Wie zum Beispiel dieser hier. Passt doch perfekt. All This mit The Art of Letting Go bei Radio Bern 1.

0: ist es 8:45.
1: Und noch eine Meldung von A1 Zürich Richtung Bern zwischen Herkingen und Lauterbach. Stocken es noch auf mehreren Abschnitten. Es sieht gut aus. Gute Fahrt wünsche ich.
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0: Es hat zum Teil geregnet und im Moment haben wir nur 17 Grad. Man darf schon noch sagen, gefühlt ist es noch ein bisschen frisch, oder?
1: Ja, es ist so ein bisschen gell? Herbstlich.
0: Gut, man darf das sagen. Es wird aber heute sommerlich am Nachmittag. 30 Grad. Geniessen Sie es noch, weil ab Mittwoch 17 Grad und Regen. Die Zeit hier macht heiß. Katy Perry, California Girls.

0: Oh, heute Morgen haben wir es wieder zusammen gespielt. Oh yes, Cold Game, falsch ist richtig. Das ist das Spiel, wo ihr einfach alles falsch machen müsst. Und genau dann gewinnt ihr.
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0: Und das hat so funktioniert, könnt ihr es sehr gerne mithören. Die Mia von Agriswil hat mitgemacht und ich habe von ihr aus Einstieg, weil wir uns ehrlich ein gutes Wochenende hatten.
2: Ja, super heiß gewesen. Ich bin froh, wenn der Schnee kommt.
0: Nein, sag nicht Sättigs.
2: Ja, doch.
0: Hast du es jetzt gerade ein bisschen gesehen, ein bisschen so? He?
2: Ja, nein, jetzt ist es Zeit, dass es wieder ein bisschen kälter wird.
0: Also mit anderen Worten, du kannst dich hoffentlich darauf freuen, wenn du den 100-Franken-Gutschein abräumst von Mode Bayard, dass du nachher eine schöne Herbstsache kannst gehen, kümmern.
2: Genau.
0: Schöne Herbstkleider. Du hast 20 Sekunden Zeit. 6 Fragen sinngemäß falsch zu beantworten.
2: Ja.
0: Hast du es auch schon mitgelassen oben und gefunden, das ist machbar, oder?
2: Ja, es ist machbar, wenn man nicht gerade live dabei ist. Und jetzt probieren wir es, dass wir das gewinnen für jeden Herbstkleider.
0: Es ist genau so. Also, toi, toi, toi, Mia, mach alles falsch. Wie viel S hat es im Wort Butter?
2: 8.
0: Falsch. Ein Nachbarland von der Schweiz?
2: Australien.
0: Falsch. In welcher Sportart ist der Novak Djokovic Profi?
2: Fußball.
0: Falsch. Welche Farbe hat der Tanzapfen?
2: Pink.
0: Falsch. Welches Muster hat ein Zebrafell?
2: Kreis.
0: Falsch. Kann ein Schaf fliegen?
2: Klar, ja.
0: Ja, das ist richtig! Ja! Das ist ein Start im Montagmorgen.
2: Ja, es ist ein Montagmorgen, da ist bei fit und munter, gell?
0: Ja, schau jetzt trotz der Hitze zum Wochenende.
2: Genau, ich freue mich auf meine neue Herbstjacke.
0: Die kannst du shoppen und ich wünsche dir ganz viel Spass dabei mit diesem 100er.
2: Ja, merci vielmals.
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0: wie geht's euch an dem Montagmorgen in dieser neuen Woche? 7. September übrigens, gleich ist es 9. Und vielleicht geht es euch heute so, aus verschiedensten Gründen, dass ihr vielleicht am liebsten, weiss nicht, den Kaffee mit einem Energy-Drink wollt mischen. Die gleiche Wirkung, einfach ohne mit der Nebenwirkung Herzrasen, überkommt ihr hier bei Radio Bern 1 mit ganz viel Musik in den Anschlagen. Danke Alex Warren. Mit dem Taya Cruz und Kylie Minogue. Und Harry Styles. Und sowieso hier bei uns, von 8 bis 5. Kein Song doppelt.
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0: Das ist das Neueste vom heutigen Morgen, wo man so wissen muss, dass man gut informiert ist, passend zu der 9. Pause. Das sind die News um 9.
5: Ich bin Celina Urech. Guten Morgen.
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5: Der Bund will untersuchen lassen, ob Schweine in Schweizer Ställen mehr Möglichkeiten zum Wühlen brauchen. Eine Studie soll laut Blick zeigen, ob die heutigen Vorschriften zur Beschäftigung der Tiere angepasst werden müssten. Das Bundesamt für Lebensmittelsicherheit und Veterinärwesen betont aber, dass noch kein Entscheid gefallen sei. Der Branchenverband Swisspork kritisiert, die Studie sei nicht mit der Branche abgesprochen worden. Mehr Möglichkeiten zum Wühlen würden mehr Platz, Arbeit und höhere Baukosten bedeuten. Zudem warnt der Verband, strengere Vorgaben könnten die Schweizer Schweinefleischproduktion schwächen. Die Filmkommissionen von Tessin und Wallis wollen künftig enger mit der italienischen Region Aostatal zusammenarbeiten. Dazu haben sie am Rande der Filmfestspiele von Venedig eine Absichtserklärung unterzeichnet. Ziel ist, gemeinsame Filmprojekte und Co-Produktionen in den drei Alpenregionen zu erleichtern. Die Schweiz ist dieses Jahr Ehrengast des Branchenprogramms in Venedig. US-Präsident Donald Trump will den US-Bundesstaat New Mexico umbenennen. In einem Post auf Social Media zeigt er eine Karte, auf der Mexiko durchgestrichen und durch America ersetzt wurde. Damit würde der Bundesstaat künftig New America heißen. Die Gouverneurin von New Mexico, die Demokratin Michelle Grisham, wies die Idee zurück. Der Name New Mexico stehe nicht zur Debatte, er sei älter als die Vereinigten Staaten selbst. Trump hat bereits den Golf von Mexiko und den Lake Ontario umbenannt.
7: Auf der A1 Zürich Richtung Bern zwischen Herkingen und Lauterbach, der stockt es noch auf mehreren Abschnitten. Sonst sieht es gut aus, gute Fahrt wünsche ich.
0: Heute Morgen hat er den Regenschirm noch gebraucht. Im Verlauf des Tages sieht es aber gut aus, dass er es eigentlich dann nicht mehr brauchen sollte. Im Gegenteil, eher den, ja, fast austauschen zum Sonnenschirm. Sonne und Wolken, die sich heute hier teilen, bei 30 Grad am Nachmittag.
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Weder am Jungfrau-Marathon seid mit dabei gewesen, das Wochenende. Vielleicht selber mitgesäckelt oder einfach unter den 20'000 Leuten, die sie schauen. Dann könnte eine Muskelkater, je nachdem, heute Morgen noch so ein Thema sein. Den schütteln wir aber ab mit diesem grossartigen Hit hier. Aus dem Jahr 2006, aus der Not. Klar, oder? Von mir für euch Shakira mit Wyclef Jean und Hips Don't Lie bei Radio 1. Guten Morgen!

0: So darf es gerne weitergehen, oder? Das war Joya Marlene. Das wird Taylor Swift sein. Freya Ridings. Und der Ed Sheeran. Das ist einfach so ein Energieboost für euren Montag, für eure neue Woche. Hier auf eurem Lieblingssender. Viel Sound.
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0: Aktuell sieht es gut aus auf der Strasse. Keine Meldungen, fahren gut und vorsichtig. Ja, und geniesst das herrliche Wetter, das es ja gibt. Sonne, Wolken, die sich den Himmel teilen, wärmt auf. Auch noch, ja, vielleicht so das zweitletzte Mal auf 30 Grad.
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2: Ich bin Selina Urech.
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2: Die kontrollierte Abgabe von Cannabis in Apotheken führt nicht zu mehr Konsum. Das zeigt eine Zwischenauswertung eines Pilotprojektes in Bern, Biel und Luzern. Gleichzeitig wechseln Teilnehmende teilweise zu risikoärmeren Konsumformen wie dem Verdampfen von Cannabis. Das seit 2 Jahren laufende Projekt verlief laut den Verantwortlichen bisher ohne Sicherheitsprobleme. Der Bund hat den Versuch bis 2028 verlängert. Bei Schweizer Online-Jobs wird der Versand seltener gratis. Das zeigt eine Auswertung des E-Commerce-Beratungsunternehmens Carpathia. Von den 49 umsatzstärksten Schweizer Online-Jobs liefern nur noch rund 12% unabhängig vom Bestellwert kostenlos. Vor 3 Jahren waren es noch 20%. Gleichzeitig werden die Lieferungen schneller. Fast die Hälfte der untersuchten Jobs bieten inzwischen eine Zustellung am nächsten Tag an. Bei rund einem Drittel gehört sie ohne Aufpreis zum Standard. Naturkatastrophen dürften Versicherungen weltweit zunehmend teuer zu stehen kommen. Der Rückversicherer Swiss Re rechnet damit, dass die versicherten Schäden durch Naturkatastrophen jährlich um 5-7% steigen. Besonders stark nehmen laut Swiss Re die Schäden durch Waldbrände zu. In Europa sind die versicherten Waldbrandschäden in den vergangenen Jahrzehnten jährlich um bis zu 11% gestiegen. Als Gründe nennt der Rückversicherer unter anderem den Klimawandel und die zunehmende Besiedelung gefährdeter Gebiete. Die Arbeitslosenquote in der Schweiz bleibt stabil bei 3%. Ende August waren gut 7% mehr arbeitslos gemeldet als vor einem Jahr, teilt das Staatssekretariat für Wirtschaft mit. Deutlich gestiegen ist im August die Arbeitslosigkeit bei Jugendlichen. Das ist zu dieser Jahreszeit üblich und hängt vor allem damit zusammen, dass viele Lehren und Ausbildungen enden. Im Moment haben wir keine Störungsmeldung im Sendegebiet. Ich wünsche euch also gute Fahrt und hebe zurück.
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3: Das Wetter heute an diesem Mandy am Morgen noch ein bisschen bewölkt und hat immer noch da und dort ein paar Tropfen, die es gibt. Dann wird es dann sonnig und bis zu 30 Grad warm.
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3: Mein Name ist Noel Friburghaus und ich wünsche einen ganz guten Start in diesem Montagvormittag.
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3: Ich bin Celina Urech.
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3: Der deutliche Wahlsieg der rechtsextremen AfD in Sachsen-Anhalt sei nachvollziehbar. Das sagte Luzerner SVP-Nationalrat Franz Grütter. Das sei eine Folge der Politik der letzten Jahre, so Grütter.
4: Deutschland liegt am Boden. Über 500'000 Industriearbeitsplätze, die allein in den letzten 12 Monaten abgebaut worden sind. Kommt dazu, dass man einen Brandmauer hat, dass man eine demokratisch gewählte Partei einfach nicht in die Regierung einbinden will. Da hat die Bevölkerung von Sachsen-Anhalt hat jetzt einfach ein Verdikt gesprochen.
3: Die in Sachsen-Anhalt als rechtsextrem eingestufte Partei hat bei der gestrigen Wahl im Bundesland fast 44% der Stimmen geholt. Die kontrollierte Abgabe von Cannabis in Apotheken führt nicht zu mehr Konsum. Das zeigt eine Zwischenauswertung eines Pilotprojektes in Bern, Biel und Luzern. Gleichzeitig wechseln Teilnehmende teilweise zu risikoärmeren Konsumformen wie dem Verdampfen von Cannabis. Das seit 2 Jahren laufende Projekt verlief laut den Verantwortlichen bisher ohne Sicherheitsprobleme. Der Bund hat den Versuch bis 2028 verlängert. Bei Schweizer Online-Jobs wird der Versand seltener gratis. Das zeigt eine Auswertung des E-Commerce-Beratungsunternehmens Carpathia. Von den 49 umsatzstärksten Schweizer Online-Jobs liefern nur noch rund 12% unabhängig vom Bestellwert kostenlos. Vor 3 Jahren waren es noch 20%. Gleichzeitig werden die Lieferungen schneller. Fast die Hälfte der untersuchten Jobs bieten inzwischen eine Zustellung am nächsten Tag an. Bei rund einem Drittel gehört sie ohne Aufpreis zum Standard. Es stockt auf der A3 Richtung Wiedike zwischen Zürich Süd und Wiedike und sonst braucht es Geduld auf der A2 Richtung Gotthard zwischen Erstfeld und Göschner. Staut auf mehreren Abschnitten, die haben also gut 1,5 Stunde länger. Ich wünsche eine gute Fahrt und habe Sorge.
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5: Das Wetter heute an diesem Mandy am Morgen noch ein bisschen bewölkt und hat immer noch da und dort ein paar Tropfen, die es gibt. Dann wird es dann sonnig und bis zu 30 Grad warm.
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5: Ganz viel Musik von mir für euch für am Ende Vormittag. Mein Name ist Neu-Friburg-Haus.
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gibt es noch Songs, die hört man gerne und gehen richtig unter die Haut. Die haben wir hier auf Radio Bern 1 für mich. Das hier ist American Authors. Best Day of My Life. Auf dem Weg Richtung Montagmittag. Schön, sind wir zusammen unterwegs.

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6: Ich bin Celina Urech.
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6: Der deutliche Wahlsieg der rechtsextremen AfD in Sachsen-Anhalt sei beunruhigend. Das sagt Jörn Pult, SP-Nationalrat aus dem Kanton Graubünden. Die in Sachsen-Anhalt als rechtsextrem eingestufte Partei hat bei der gestrigen Wahl im Bundesland fast 44% der Stimmen geholt.
7: Was mich fast noch mehr beunruhigt, ist, dass man ja weiss, dass die Partei, wenn es hart auf hart kommt, auch von Putin und sozusagen aus dem Kreml kann kontrolliert werden. Und wenn jetzt so eine Partei ein deutsches Bundesland regieren würde, wo letztlich kann kontrolliert werden aus Moskau, dann ist das schon etwas, was uns allen in Europa Sorgen machen muss.
6: Ob die AfD die Regierung übernehmen kann, ist noch offen, aber durchaus realistisch. Die Arbeitslosenquote in der Schweiz bleibt stabil bei 3%. Ende August waren gut 7% mehr arbeitslos gemeldet als vor einem Jahr, teilt das Staatssekretariat für Wirtschaft mit. Deutlich gestiegen ist im August die Arbeitslosigkeit bei Jugendlichen. Das ist zu dieser Jahreszeit üblich und hängt vor allem damit zusammen, dass viele Lehren und Ausbildungen enden. Der Bund will im Entwicklungsschwerpunkt Thun Nord keine seiner Flächen für reine zivile Nutzungen abgeben. Der Waffenplatz in Thun ist für die militärische Ausbildung und die Logistik von zentraler Bedeutung. Künftig soll auf dem Areal ein Defense-Cluster entstehen. Dort könnten sich gemäß dem VBS-Partner aus Industrie und Forschung in Bereichen wie Robotik, Cyber oder Drohnen ansiedeln. In den kommenden Monaten sollen Gespräche stattfinden, um die städtischen Interessen in die Planung einzubeziehen. Geduld braucht es aktuell auf der A2 Richtung Gotthard zwischen Erstfeld und Gösne. Dort steht es gerade auf mehr Abschnitt. Ihr habt also gut eine halbe Stunde länger. Ich wünsche viel Geduld ins Auto und habe Zurück.
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8: Die Sonnenwolkenmischung bleibt intakt heute Nachmittag bei 29 Grad. Spätsommerlich gefreut wird es darauf aber morgen noch einmal und nachher kehrt das Wetter.
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8: Am Mikrofon Philipp Sommerhalder, guten allerseits.
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0: Einen guten Mittag, willkommen bei Radio Bern 1. Es ist vor allem ein Thema, das heute der Wochenstart dominiert, und zwar die gestrigen Wahlen im grossen Kanton. Gestern waren im ostdeutschen Bundesland Sachsen-Anhalt Wahlen. Das Resultat gibt heute entsprechend zu reden. Fast 44% der Stimmberechtigten haben die rechtsextreme AfD gewählt. Bern 1 Bundeshaus, Redakteur Gianni Glur. Wie schaut man jetzt in Bundesbern auf das deutliche Resultat?
1: Es sei ein sehr beunruhigendes Resultat, sagt Jon Pult, SP-Nationalrat vom Kanton Graubünden.
2: Was mich fast noch mehr beunruhigt, ist, dass man ja weiss, dass die Partei, wenn es hart auf hart kommt, auch von Putin kann kontrolliert werden. Und wenn jetzt so eine Partei ein deutsches Bundesland regieren würde, dann ist das schon etwas, wo uns allen in Europa Sorgen machen muss.
1: Für den Luzerner SVP-Nationalrat Franz Grüter ist das Resultat die Folge der Politik der letzten Jahre.
3: Deutschland liegt am Boden. Über 500'000 Industriearbeitsplätze, die allein in den letzten 12 Monaten abgebaut worden sind, kommt dazu, dass man eine demokratisch gewählte Partei einfach nicht in die Regierung einbinden will. Da hat die Bevölkerung von Sachsen-Anhalt jetzt einfach ein Verdikt gesprochen.
1: Darum müsse jetzt auch auf nationaler Ebene etwas passieren, sagt Franz Grüter.
3: Man kann nicht demokratisch gewählte Parteien einfach von der Regierung ausschliessen, weil damit wird der Volkswille missachtet. Und ich glaube, mit dem gestrigen Tag müsste vielleicht auch der deutsche Bundeskanzler nochmal über Bücher gehen mit seiner Politik, die er in den letzten Jahren betrieben hat.
1: Auch der SP-Nationalrat Jon Pult ist der Meinung, die Politik vom Bundeskanzler Friedrich Merz ist gescheitert.
2: Das beweist einmal mehr, dass es eben gegen so rechtsextreme oder auch rechtspopulistische Parteien eben nicht hilft, wenn man sie nachmacht. Einfach ein bisschen moderater, sondern man muss eine Alternative anbieten, gerade wenn man Vorsitzender von einer konservativen Partei ist. Und ich glaube, der Friedrich Merz hat schon ziemlich alles falsch gemacht, was man hätte falsch machen können, jetzt gerade im Umgang mit der AfD.
1: Ob die AfD in Sachsen-Anhalt an die Macht kommt, ist im Moment noch offen, aber durchaus realistisch.

Jetzt habt ihr vielleicht den Eindruck gehabt, ihr seid heute Mittag so ein bisschen allein mit dem Mikrowellengrill und den schönsten Erfolgen vom kulinarischen Wochenende. Und jetzt sind wir gleich auch noch bei euch und haben euch ganz, ganz viel Star Power parat mit einem, wie soll ich sagen, das ist so ein Song für die Ewigkeit. Der ist von der Alanis Morissette. Mandy Mittag, gute Rollung mit der Perlin Pop-Hest Aronic. Weiterhin gut, wenn ihr dazukommt.

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5: Ich bin Celina Urech.
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5: Der deutliche Wahlsieg der rechtsextremen AfD in Sachsen-Anhalt sei beunruhigend. Das sagt Jon Pult, SP-Nationalrat aus dem Kanton Graubünden. Die in Sachsen-Anhalt als rechtsextrem eingestufte Partei hat bei der gestrigen Wahl im Bundesland fast 44% der Stimmen geholt.
6: Was mich fast noch mehr beunruhigt, ist, dass man ja weiss, dass die Partei, wenn es hart auf hart kommt, auch von Putin und sozusagen zum Kreml kann kontrolliert werden. Und wenn jetzt so eine Partei ein deutsches Bundesland regieren würde, wo letztlich kann kontrolliert werden aus Moskau, dann ist das schon etwas, was uns allen in Europa Sorgen machen muss.
5: Ob die AfD die Regierung übernehmen kann, ist noch offen, aber durchaus realistisch. Die Arbeitslosenquote in der Schweiz bleibt stabil bei 3%. Ende August waren gut 7% mehr arbeitslos gemeldet als vor einem Jahr, teilt das Staatssekretariat für Wirtschaft mit. Deutlich gestiegen ist im August die Arbeitslosigkeit bei Jugendlichen. Das ist zu dieser Jahreszeit üblich und hängt vor allem damit zusammen, dass viele Lehren und Ausbildungen enden. Der Bund will im Entwicklungsschwerpunkt Thun Nord keine seiner Flächen für reine zivile Nutzungen abgeben. Der Waffenplatz in Thun ist für die militärische Ausbildung und die Logistik von zentraler Bedeutung. Künftig soll auf dem Areal ein Defense-Cluster entstehen. Dort könnten sich gemäß dem VBS-Partner aus Industrie und Forschung in Bereichen wie Robotik, Cyber oder Drohnen ansiedeln. In den kommenden Monaten sollen Gespräche stattfinden, um die städtischen Interessen in die Planung einzubeziehen. Es braucht Geduld auf dem Zürcher Westring Richtung St. Gallen staut zwischen Uhrhof Nord und dem Gubristunnel. Wegen einem Pannenfahrzeug steht die rechte Spur blockiert. Es geht also 20 Minuten länger dort. Ich wünsche eine gute Fahrt und habe Sorge.
7: Nach einem teilweise feuchten Start in die neue Woche haben wir heute Nachmittag den Sonnenwolkenmix bei sehr warmen 29 Grad. Morgen Dienstag, da haben wir auch noch einen schönen Spätsommertag. Zu gut bei ähnlichen Höchstwerten wie heute.
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musikalischen Power für alle die, die noch nicht Mittagessen können geniessen konnten, sondern für alle anderen. Die Stellung behalten im Grossraumbüro. Merci für eure Büts. Und vielleicht ist ja bei euch schon kurz um so weit, dass ihr könnt auswählen könnt, Menü 1 mit Suppe oder Salat. Vielleicht heute aufgrund des Wetter ändern noch Salat. Item auf alle Fälle, die Zutaten kommt von Bruno Mars. Ist sehr neu und heisst On My Soul. Willkommen bei Radio Bad Days.

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3: Ich bin der Nicola Cattomas.
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3: Mehr als 40% der Eltern von Kindern im Alter von 4 bis 7 Jahren stufen den Schulweg ihrer Kinder als gefährlich ein. Das zeigt eine Studie des Verkehrsclubs der Schweiz, VCS. Ein Problem sei, dass viele Kinder auf ihrem Schulweg Straßen mit Tempo 50 oder mehr überqueren müssen. Der VCS fordert nun von Gemeinden und Kantonen durchgängig sichere Fußwege und tiefere Tempolimiten. Das Bundesgericht schränkt das Ersttäterprivileg für Raser ein. Wer in den letzten 10 Jahren bereits wegen einer groben Verkehrsregelverletzung verurteilt wurde, kann nicht mehr von einer Geldstrafe statt einer Freiheitsstrafe profitieren. Das Gericht hat damit die Beschwerde eines Autofahrers abgewiesen. Er war vor 3 Jahren in Basel mit 74 statt 30 Stundenkilometern unterwegs und wurde zu einer bedingten Freiheitsstrafe von 1 Jahr verurteilt. Das Bündnis Sarah Wagenknecht, BSW in Sachsen-Anhalt, ist bereit, der AfD zum Ministerpräsidenten zu verhelfen. Das hat BSW-Spitzenkandidat Thomas Schulze im Deutschlandfunk bestätigt. Bei der Landtagswahl hat die AfD zwar klar gewonnen, aber die absolute Mehrheit verpasst. Deshalb braucht sie für die Wahl des Ministerpräsidenten die Unterstützung anderer Parteien. Die AfD gilt in Sachsen-Anhalt als gesichert rechtsextremistisch. Die frühere Leadsängerin der Band Boney M., Liz Mitchell, kritisiert einen Auftritt der Band bei einem Parteitag der rechtspopulistischen britischen Partei Reform UK. Mitchell distanziert sich klar vom Auftritt. Ihre Musik sei für Menschen auf der ganzen Welt wichtig und dürfe nicht für politische Zwecke instrumentalisiert werden. Aktuell klemmt es auf der A1 Bern Richtung St. Gallen zwischen Dietikon und dem Kubristunnel und auf dem Westring Richtung Basel zwischen Urdorf Nord und am Limmataler Kreuz. An beiden Orten haben wir eine Verkehrsüberlastung. Ich wünsche eine gute und sichere Fahrt.
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4: Heute Nachmittag noch eine Stunde Licht bei Sonnenwolkenmischung und maximal 29 bis knapp 30 Grad. Und morgen gibt es noch einen schönen Spätsommertag.
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4: Braucht ihr bei eurem Arbeitsstress jetzt gerade so ein bisschen ein Flair von Sommerfestival und guten Vibes? Dann willkommen zu Khalid Griffin und Kaigo zum Start in die Stunde zu Save My Love im Studio. Philipp Sommerhalder, grüße.
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3: Ich bin der Nicola Cattomas.
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3: Mehr als 40% der Eltern von Kindern im Alter von 4 bis 7 Jahren stufen den Schulweg ihrer Kinder als gefährlich ein. Das zeigt eine Studie des Verkehrsclubs der Schweiz, VCS. Ein Problem sei, dass viele Kinder auf ihrem Schulweg Straßen mit Tempo 50 oder mehr überqueren müssen. Der VCS fordert nun von Gemeinden und Kantonen durchgängig sichere Fußwege und tiefere Tempolimiten. Das Bundesgericht schränkt das Ersttäterprivileg für Raser ein. Wer in den letzten 10 Jahren bereits wegen einer groben Verkehrsregelverletzung verurteilt wurde, kann nicht mehr von einer Geldstrafe statt einer Freiheitsstrafe profitieren. Das Gericht hat damit die Beschwerde eines Autofahrers abgewiesen. Er war vor 3 Jahren in Basel mit 74 statt 30 Stundenkilometern unterwegs und wurde zu einer bedingten Freiheitsstrafe von 1 Jahr verurteilt. Das Bündnis Sarah Wagenknecht, BSW in Sachsen-Anhalt, ist bereit, der AfD zum Ministerpräsidenten zu verhelfen. Das hat BSW-Spitzenkandidat Thomas Schulze im Deutschlandfunk bestätigt. Bei der Landtagswahl hat die AfD zwar klar gewonnen, aber die absolute Mehrheit verpasst. Deshalb braucht sie für die Wahl des Ministerpräsidenten die Unterstützung anderer Parteien. Die AfD gilt in Sachsen-Anhalt als gesichert rechtsextremistisch. Die frühere Leadsängerin der Band Boney M., Liz Mitchell, kritisiert einen Auftritt der Band bei einem Parteitag der rechtspopulistischen britischen Partei Reform UK. Mitchell distanziert sich klar vom Auftritt. Ihre Musik sei für Menschen auf der ganzen Welt wichtig und dürfe nicht für politische Zwecke instrumentalisiert werden. Ein bisschen länger haben wir aktuell auf dem Nordring Richtung St. Gallen zwischen dem Limmataler Kreuz und dem Gubristunnel. Da stockt der Verkehr wegen einer Verkehrsüberlastung. Genau gleich wie auf dem Westring Richtung Basel zwischen Urdorf Nord und dem Limmataler Kreuz. Ich wünsche eine gute und sichere Fahrt.
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4: Für heute Nachmittag hat der Petros die Heizung noch einmal angetragen. Bei einer Sonnenwolkenmischung bekommen wir heute Nachmittag 29 Grad. Spätsommerlich gefreut und warm wird es darauf aber noch morgen Dienstag.
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4: Gruß allen Landschaftsgärtnerinnen und Heldinnen, Helden, die auf der Baustelle tätig sind heute Nachmittag bei diesen warmen Temperaturen. Wir bringen für euch schwere Bütz doch Leichtigkeit ins Musik gehört. Dank der Holly Humberstone zum Start in die Stunde mit Love Somebody im Studio. Philipp Sommerhalter, grüße und gutes Gelingen.
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0: Meinst du den Nachmittag gut mit euch soweit? Oder braucht ihr noch so ein bisschen musikalische Kurven selber? Der Nico Santos setzt sich ein für euch. Gerade so wie der Remo vorher. Falling für alle, die die Füße noch nicht hochlagern können. Willkommen bei Radio Bern 1.
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0: Auf dem Kalenderblatt steht Montag, 7. September. Guten Nachmittag, es ist 3.
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3: Deutschlands Bundeskanzler Friedrich Merz zeigt sich nach dem Wahlerfolg der rechtsextremen AfD in Sachsen-Anhalt schockiert. Die AfD hat fast 44% der Stimmen geholt. Für die CDU sei das die größte Niederlage seit Jahrzehnten, sagt der Bundeskanzler vor den Medien.
4: Wir sind alle zutiefst schockiert. Wir haben es in dieser Form so nicht erwartet. Mit dem gestrigen Tag hat sich nicht nur in Sachsen-Anhalt etwas verändert, sondern in ganz Deutschland.
3: Merz versicherte, dass die Bundesregierung dafür sorgen werde, dass in Sachsen-Anhalt die Verfassung auch bei einer möglichen AfD-Regierung geschützt sei. Der weitere Ausbau der Wasserkraft setzt Schweizer Gewässer und die Biodiversität unter Druck. Davor warnt die Eidgenössische Wasserforschungsanstalt. Besonders problematisch seien starke Schwankungen der Wassermengen bei Speicherkraftwerken. Diese könnten unter anderem für Fische gravierende Folgen haben. Die Forschenden betonen aber auch, mit einer besseren Planung von Kraftwerksstandorten und faktenbasierten Kompromissen ließen sich Energieproduktion und Gewässerschutz besser vereinbaren. Angesichts der Absatzkrise hat der britische Autobauer Jaguar Land Rover ein umfangreiches Sparpaket angekündigt. 4000 Jobs sollen in den kommenden 2 Jahren wegfallen, wie das Unternehmen mitteilt. Der Autohersteller will so etwa 1,7 Milliarden Pfund einsparen. Israelische Luftangriffe haben im Süden des Libanons mindestens 11 Personen getötet, darunter 2 Kinder. Das meldet die staatliche libanesische Nachrichtenagentur. Bei den Angriffen seien ein Wohnhaus und ein Krankenauto getroffen worden.
0: Blick auf die Straße, 2 Minuten ab der 3. Meldung von der A12 hat einen Unfall gegeben, Freiburg Richtung Bern zwischen Düdingen und dem Rastplatz Philisdorf gibt es Verkehrsbehinderungen. Der Pannenstreifen ist gesperrt. 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
0: Wir haben noch ein geniessen zusammen den Spätsommer. Heute Sonnenwolkenmischung bei 29 Grad. Und morgen ist es noch einmal gefreut. Auf übermorgen reden wir jetzt nicht.
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0: Gang wie Gang, das muss nicht sein, ob daheim, auswärts oder unterwegs. Wir servieren nach der Abwechslung direkt ins Musikhör. Von 8 bis 5 kein Song doppelt und am Mikrofon Philipp Sommerhalder. Grüß dich miteinander und viel Vergnügen mit Nico Santos. Late.

Vielleicht habt ihr heute eure Wetter-App konsultiert und gemerkt, dass so eine Wetter-App, das ist so ein bisschen Fluch und Segen. Oder einerseits noch gäbig, wenn man endlich zum Vorausschauen kann, was da alles so wird. Aber handkerum, eben manchmal auch ein bisschen ernüchternd, wenn man muss feststellen, hey, noch heute und morgen ist so ein bisschen Spätsommer und er trägt der Petrus so ein bisschen die Herbstmaske. Was machen wir jetzt mit der verbleibenden Sommer? Zeit in dem Sinn. Was möchtet ihr jetzt zum Beispiel heute und morgen sommertechnisch noch so ein bisschen Bewerkstellungen erleben? Was sollte noch sein, für dass ihr wirklich könnt sagen, jawohl, ich habe aus dem Sommer das letzte rausgeholt. Da freue ich mich auf eure Sprachnachricht auf 079 889 89 99. Was möchtet ihr in den letzten Sommermomenten unbedingt noch erleben und vielleicht auch mit wem Sprachnachrichten deponieren? Könnt ihr diese ganz gäbe mit dem WhatsApp-Button zu finden auf der Radio Bern 1 App. Und das ist ein Song für jedes Wetter. Ist von Pink und Irrelevant.

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0: Heute Morgen nochmal Hochbetrieb in den Badinnen. Danke allen von euch, die zuschauen, dass andere im Pool es geniessen können. Darum schicken wir euch ein ganz grosses Merci auf die Bühne. Zum Beispiel Vorträge von der Ariana Grande und der Radio Ben 1 packen wir noch Ava Max dazu vor der 4 mit Sweet But Psycho.
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Guten Ende, Nachmittag, willkommen bei Radio Bern. Wir sind so ein bisschen im Zeitalter vom ferientechnischen Wildwuchs. Oder ihr seid vielleicht gerade zurückgekommen von den Sommerferien. Andere planen bereits die nächsten Herbstferien. Oder sollten sie schon planen, da vielleicht sogar. Und vielleicht habt ihr ja heute euren Arbeitsgespendli die jüngsten Helgen demonstrieren, so ein bisschen durchscrollen und so ein bisschen durchswipen, die Helgen, die ihr aufgenommen habt, auf der Trauminsel oder in der spannenden Stadt. Und wenn ihr jetzt wieder so ein bisschen Hauch von Fernweh verspürt oder vielleicht so ein bisschen Tagtraum hat für durch Tanz die Nacht, die exotischen Orte. Nämlich der Soundtrack dazu für Radio Bern, Top Loader, Dancing in the Moonlight.

0: Euer Kids geht von der Schule heimkommen mit bergenweise Hausaufgaben und no Lust. Mein Vorschlag, gebt mir doch einfach zuerst eine Motivation auf die Ohren. Das singt eine Frau, die wäre nicht so erfolgreich, wenn sie ihre Hausaufgaben nicht gemacht hat. Freut euch auf Taylor Swift und freut euch auf Teamwork. Ebenfalls nach den News, Leonie und Kelms Cut auf Radio Bern ist mit Stay.
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0: Mit uns kommen wir auch gut informiert Richtung Feierabend. Es ist 4 Uhr.
2: Ich bin der Nicola Catomas.
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2: Der Bernische Große Rat hat einer Konzessionsänderung zur Erhöhung der Grimsel-Staumauer einstimmig zugestimmt. Die Kraftwerke Oberhasli KWO wollen den Wasserspiegel des Grimselsees um 23 Meter anheben, um im Winter zusätzlich Strom für über 53.000 Haushalte zu speichern. Um Rechtsstreitigkeiten zu vermeiden, hatten KWO und Kanton einen Kompromiss mit den Umweltverbänden geschlossen. Diese verzichten auf Beschwerden, im Gegenzug wird auf die Nutzung von 53 Gewässerabschnitten verzichtet und unter anderem das Simmewehr in Wimmis zurückgebaut. Die Kantonspolizei Bern sucht 4 mutmaßliche Täter wegen der Zündung von Pyrotechnik im Wankdorfstadion. Die Männer stehen im dringenden Verdacht, die Gegenstände beim Cupfinal Biel gegen Basel im Juni des vergangenen Jahres mitten in der Menschenmenge abgebrannt zu haben. In einem ersten Schritt publiziert die Polizei am kommenden Donnerstag verdeckte Bilder der Männer. Führt dies nicht zur Identifikation, veröffentlichen die Ermittler eine Woche später Fotos, die die Gesuchten unverdeckt zeigen. Deutschlands Bundeskanzler Friedrich Merz zeigt sich nach dem Wahlerfolg der rechtsextremen AfD in Sachsen-Anhalt schockiert. Die AfD hat fast 44% der Stimmen geholt. Die Bundesregierung werde nun dafür sorgen, dass in Sachsen-Anhalt die Verfassung auch bei einer möglichen AfD-Regierung geschützt sei, sagte Merz.
4: Ich will deshalb allen Menschen in unserem Land versichern, unsere Institutionen sind wehrhaft und stabil. Unser Grundgesetz schützt und garantiert diese Ordnung. Und die von mir geführte Bundesregierung wird dafür sorgen, dass das Grundgesetz durchgesetzt wird.
2: Für die CDU sei das die größte Niederlage seit Jahrzehnten, sagt der Bundeskanzler weiter.
0: Die Übersicht um 2 ab 4 aktuell habe ich nichts zu klagen. Ich wünsche Ihnen eine sichere Reise.
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0: Ihr könnt eure Freizeit heute durchaus auch ein bisschen draussen geniessen. Wir haben momentan eine Sonnenwochenmischung mit der Betonung eher auf Sonne. Und das bei gefreuten 27 Grad. Morgen noch einmal ein Tag zum Geniessen. Es wird spätsommerlich schön bei ähnlichen Höchstwerten wie heute.
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0: Ich gebe euch ein gut aufgelegtes Team mit auf den Weg Richtung Freizeit. Neues von Leonie und Callum Scott zum Start in die Stunde Stay. Im Studio Philipp Sommerhauer, grüße euch miteinander.
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Mit den schönsten Stimmen begleiten wir euch auf Radio Bern richtig Feierabend. Willkommen. Ihr ist jetzt schon ein paar Wochen her, dass sie hat Hochzeit mit ihrem Lieblingssportler. Und ich frage mich, ist sie auch immer noch dran, so mit Hochzeitsgeschenken auszupacken? Das hat ja sicher bergenweise gegeben. Schön, macht sie euch jetzt ein musikalisches Geschenk auf eurem Weg richtig der wohlverdienten Freizeit. Das ist Taylor Swift mit der Faith.

Es gibt doch so Songs, die sind nicht einfach nur mitreissend, sondern haben auch noch so ein bisschen Charakter. So einer zum Beispiel ist seit den 80er Jahren immer wieder zu hören und hat einfach keinen Staub angesetzt, sondern ist einfach nur reifer und interessanter geworden. Ist am Anfang schon sehr, sehr eindrücklich dahergekommen. Bühne frei für Eurythmics. Mit dem Song, der ihm sagt, hey, kommt schon gut. Das sind Sweet Dreams auf Radio Bern. Gute Reise, richtig viel, aber schön, hat er euch zugeschaltet.

0: playing again. 29 Grad Lufttemperatur, aktuell 21 Grad ist die Aare bei Marzilli. Dir geführt schon ein bisschen beim Aare-Schwimmen, ein bisschen Musik, der ist sicher gleich so weit. Wenn der Teddy Swims geht, nimmt mich zum Beispiel in Seichholz. Und nachher ist der Luis Fonsi, tut mich mit der Demi Lovato ein bisschen annetzen auf und nachher. Alle Farben featuring Rinne Miller tun euch abtröchten, noch vor den 5 auf Radio Bernays.
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0: Auch morgen noch einmal ein sehr heißer Spätsommertag. Und jetzt ist Mandy, 7. September. Es war gerade 5:30 Uhr.
4: Ich bin der Nicola Catomas. Guten Tag.
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4: Die Post baut bis zu 110 Stellen ab. Die Maßnahme betreffe Mitarbeitende in Management- und Supportfunktionen, teilte die Post mit. Damit will das Unternehmen Kosten senken und die langfristige Finanzierung des Service Public sichern. Die Kantonspolizei Bern sucht 4 mutmaßliche Täter wegen der Zündung von Pyrotechnik im Wankdorfstadion. Die Männer stehen im dringenden Verdacht, die Gegenstände beim Cupfinal Biel gegen Basel im Juni des vergangenen Jahres mitten in der Menschenmenge abgebrannt zu haben. In einem ersten Schritt publiziert die Polizei am kommenden Donnerstag verdeckte Bilder der Männer. Führt dies nicht zur Identifikation, veröffentlichen die Ermittler eine Woche später Fotos, die die Gesuchten unverdeckt zeigen. Der Bernische Große Rat hat einer Konzessionsänderung zur Erhöhung der Grimsel-Staumauer einstimmig zugestimmt. Die Kraftwerke Oberhasli KWO wollen den Wasserspiegel des Grimselsees um 23 Meter anheben, um im Winter zusätzlich Strom für über 53.000 Haushalte zu speichern. Um Rechtsstreitigkeiten zu vermeiden, hatten KWO und Kanton einen Kompromiss mit den Umweltverbänden geschlossen. Diese verzichten auf Beschwerden, im Gegenzug wird auf die Nutzung von 53 Gewässerabschnitten verzichtet und unter anderem das Simmewehr in Wimmis zurückgebaut.
0: Die Übersicht kurz nach der 16:30 Uhr haben wir keine Meldung. Für die gehen wir auf die A1-Fahrt Richtung Zürich zwischen Lutherbach und Herkingen. Stauen wegen Verkehrsüberlastung.
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0: Mandy Abendwetter trägt ein Sonntagsgesicht. Es ist recht sonnig bei momentan 29 Grad. Nacht auf morgen ist es trocken, die Temperaturen sinken auf 15 Grad. Und morgen wird es noch einmal spätsommerlich sonnig und heiß.
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0: Also morgen 9 ist 31 Grad, machen wir jetzt schon eine Trinkpause. Ist gut mit dem Teddy Swims zum Start in die halbe Stunde mit Bad Dreams. Mein Name ist Philipp Sommerhalder, grüße euch miteinander.
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0: Habt ihr noch gewissen Bewegungsdrang für den ersten Arbeitstag, den so richtig abzuschliessen? Geht ihr noch joggen oder seid ihr vielleicht ändern? Morgen schon in den Laufschuhen unterwegs gewesen. Fragen über Fragen heute Morgen gewälzt von meinen Gespenden aus dem Radio Bern 1 Morgenteam, dem Neufriburghaus und der Nicole Zog. Und sie haben sich dabei auch an ein legendäres Ereignis vom Wochenende angelegt.
1: Entweder vom Zuschauen, Muskelkater oder vom selber mitmachen am Jungfrau-Marathon, der ja war. Wie sieht es bei euch aus? Habt ihr eure Zeit erreicht beim Mitzäckeln?
2: Ja. Geniessen das gute Gefühl.
1: Mhm. Wenn es wirklich so ist, weil mir tut schon alles weh, wenn ich nur daran denke, an so einen Marathon. Aber wenn man das Wetter anschaut, kann man ja, glaube, grundsätzlich sowieso wieder sagen, wenn es ums Joggen geht, das Wetter ist wieder so ein bisschen dafür gemacht, für am Morgen oder am Abend, weil es eben dann nicht mehr so warm ist.
2: Ja, aber das nimmt mich jetzt eben gerade Wunder. Geht ihr eher am Morgen oder am Abend joggen?
1: Ich würde im Fall ganz klar am Abend.
2: Also, wenn du würdest joggen?
1: Wenn ich dann würde. Und weißt du, was mich interessiert in diesem Zusammenhang?
2: Mhm.
1: Tut ihr mit oder ohne Musik joggen? Mich würde, glaube ich, stressen, wenn ich meinen Schnauf höre.
2: Wenn du überhaupt noch Schnauf hättest.
1: Hey!
2: Ganz viel Konjunktiv, merke
1: ich. Ja, ich merke es auch.
0: Nie und der Neue für euch wieder einen heissen Lauf zum Start. Die Dienstag bei der Radio Bern 1 Morgenshow. Und falls ihr nächstens in der Laufschuhe unterwegs seid, darf so ein bisschen eine Ergebung zum Aufwärmen von Luis Capaldi und Forget Me. Daisy.

0: Einen guten Abend allerseits. Ihr arbeitet in der Pflege und habt einen Abendeinsatz vor euch. Wir sind bei euch und geben euch ganz viel Musik mit auf eure Abteilung. Freut euch auf die One Republic mit Need Your Love und Trihanna. Lasst euch auch nicht im Stich. Und der akustische Power-Riegel wird offeriert von Alex Warren und Feel Dream auf Radio Bern 1. Für euch in der nächsten halben Stunde.
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4: Cannabis kontrolliert in Apotheke kaufen. Das führt offenbar nicht zu mehr Konsum. Das zeigen erste Erkenntnisse aus einer aktuellen Studie. Und die AfD mit einem historischen Wahlerfolg zu Deutschland. Der Rechtsrutsch beschäftigt dort die Politik bei uns im Kanton Bern.
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0: Ich wünsche eine informierte Reiserichtung Feierabend. Es war 5 Uhr.
5: Ich bin der Nicola Cattomas. Guten Abend.
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5: Die Post baut bis zu 110 Stellen ab. Die Maßnahme betreffe Mitarbeitende in Management- und Supportfunktionen, teilte die Post mit. Damit will das Unternehmen Kosten senken und die langfristige Finanzierung des Service Public sichern. Deutschlands Bundeskanzler Friedrich Merz zeigt sich nach dem Wahlerfolg der rechtsextremen AfD in Sachsen-Anhalt schockiert. Die AfD hat fast 44% der Stimmen geholt. Für die CDU sei das die größte Niederlage seit Jahrzehnten, sagt der Bundeskanzler vor den Medien.
7: Wir sind alle zutiefst schockiert. Wir haben es in dieser Form so nicht erwartet. Mit dem gestrigen Tag hat sich nicht nur in Sachsen-Anhalt etwas verändert, sondern in ganz Deutschland.
5: Merz versicherte, dass die Bundesregierung dafür sorgen werde, dass in Sachsen-Anhalt die Verfassung auch bei einer möglichen AfD-Regierung geschützt sei. Der bernische Große Rat hat einem unüblichen Vorgehen im Zusammenhang mit dem Hochwasserschutz am Brienzer Millibach zugestimmt. Er genehmigte einstimmig einen Millionenkredit, noch bevor ein definitiver Wasserbauplan mit Kostenvoranschlag vorliegt. Der Rat eilte damit der örtlichen Schwellenkooperation zu Hilfe, die nach dem verheerenden Unwetter von 2024, bei dem der Millibach große Schäden anrichtete, in einen Liquiditätsengpass geriet.
0: Die Übersicht um 2 ab 5 Uhr besteht aus einer Meldung. Für die gehen wir auf die A1-Fahrt Richtung Zürich zwischen Lutherbach und Herkingen. Stau jetzt wegen Verkehrsüberlastung.
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0: Das Mandy-Abendwetter hat durchaus noch mal Gutes mit euch im Sinn. Es ist trocken, es ist momentan noch mal recht sonnig bei 28 Grad. Der Himmel auf morgen ist der Himmel auch klare Angelegenheit mehrheitlich. Die Temperaturen sinken auf 15 Grad. Morgen noch durchlüften angesagt, weil morgen haben wir den Tag danach wieder viel Sonne bei heissen 31 Grad. 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
0: Ihr habt es ja vielleicht auf eurer Wetter-App schon länger gesehen. Morgen noch einmal 31 Grad. Und gleich reden wir, und ich kann es fast selber nicht glauben, wenn ich sage, und gleich reden wir vom Eishockey. In 10 Minuten machen wir den Versuch. Schön, dass ihr mithört. Im Studio Philipp Sommerhalder. Grüße.

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0: unter anderem so geht eure temporäre Reiserichtung 4 runter. Geht gleich weiter auf Radio Bern 1 mit Hope You Ended Alone With Me. Freut mich auf die Kamera. Mach ein bisschen Glatteis, genau. Dreht euer Schläf noch im Keller oder auf dem Estrich. Das ist bei den Profis ganz anders, trotz Spätsommer. Heute hat der SCB auf die nächste Saison geschaut, Sportmedien. Schliesslich geht es nur noch eine Woche bis zum ersten Match. Und eben der Medienkonferenz heute haben die Motzen vorgeschaut. Leidenschaft, das muss über allem stehen, sagt der SCB-CEO Jürg Furrer.
1: Das ist einerseits für mich, ich hoffe, dass wir das sehen. Und das ist eine Erwartungshaltung gegenüber der Mannschaft, dass die Leidenschaft da ist. Aber auch Leidenschaft gegenüber den Zuschauern freue ich mich. Ich glaube, hier im Stadion brauchen wir auch einen Hexenkessel, dass wenn der Gegner kommt, schon allein von den Zuschauern und Schultern reinläuft.
0: Wir drücken auf alle Fälle Däumen, ein erstes Etappenziel der Motzen, das Erreichen der Playoffs. In die neue Saison startet der SCB morgen in der Woche, auswärts gegen ZSC Lions.
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Ich weiß nicht, wie es euch bei diesem Song geht. Mir dürfte es immer, der ist ja zwar neu, aber er kommt daher, als wäre er schon immer da gewesen. The Art of Letting Go, als dies gehört auf Radio Bern. Es weiterhin eine gute Reise. Richtig Feierabend mit Leave a Light on Tom Walker.

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1: Und unter uns ja auch noch ein weiterer toller Hecht. Er lässt den Namen Harry Styles und er verföhnt auf dem Weg richtig viel, aber mit seinem aktuellen Hit American Girls. Und wenn ihr noch ein bisschen joggen wollt, dann könntet ihr auch ein Aufwärmtraining machen, noch vor der 6 mit dem Calvin Harris. Und all aufgeklebt auf dem Weg Richtung Freizeit, der Miles Smith und Stay.
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1: Guten Mendeabend, allerseits 17:30.
3: Ich bin der Nicola Cattomas. Guten Abend.
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3: Der bernische Grosse Rat hat einem unüblichen Vorgehen im Zusammenhang mit dem Hochwasserschutz am Brienzer Millibach zugestimmt. Er genehmigte einstimmig einen Millionenkredit, noch bevor ein definitiver Wasserbauplan mit Kostenvoranschlag vorliegt. Der Rat eilte damit der örtlichen Schwellenkooperation zu Hilfe, die nach dem verheerenden Unwetter von 2024, bei dem der Millibach große Schäden anrichtete, in einen Liquiditätsengpass geriet. Die Kantonspolizei Bern sucht 4 mutmaßliche Täter wegen der Zündung von Pyrotechnik im Wankdorfstadion. Die Männer stehen im dringenden Verdacht, die Gegenstände beim Cupfinal Biel gegen Basel im Juni des vergangenen Jahres mitten in der Menschenmenge abgebrannt zu haben. In einem ersten Schritt publiziert die Polizei am kommenden Donnerstag verdeckte Bilder der Männer. Führt dies nicht zur Identifikation, veröffentlichen die Ermittler eine Woche später Fotos, die die Gesuchten unverdeckt zeigen. Die Post baut bis zu 110 Stellen ab. Die Maßnahme betreffe Mitarbeitende in Management- und Supportfunktionen, teilte die Post mit. Damit will das Unternehmen Kosten senken und die langfristige Finanzierung des Service Public sichern.
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3: Publikumsliebling Michael Ledermann hat sich beim Kilchberger Schwinget einen schweren Muskelriss im Oberschenkel zugezogen. Dies meldete der 25-jährige Berner nach der benötigten Operation via Instagram aus dem Spital. Ledermann verletzte sich in Kilchberg im 6. Gang und musste die Arena gestützt verlassen.
1: Übersicht kurz nach der 17:30 A1 Bernfahrt Richtung Zürich zwischen Wangen, der Aare und Herkingen. Stau jetzt, der Grund ist Verkehrsüberlastung.
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1: Wenn ihr dafür aber trinkt mit dem Besti, könnt ihr durchaus draussen nehmen. Es ist eine recht sonnige Angelegenheit und auch sehr warm mit 29 Grad. Nacht auf morgen trocken. Es ist mehr oder weniger eine wolkenfreie Temperatur, sinken auf 15 Grad. Und Dienstag haben wir noch einen sehr sonnigen und sehr warmen Spätsommertag zu gut mit Höchstwert um die 31 Grad.
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1: Ja, morgen noch ist 31 Grad. Da brauchen wir hier schon einen coolen Typ. Ist gut, wie wär's mit dem Harry Styles, American Girls, zum Start in die Halbstunde im Studio Philipp Sommerhauer. Grüß dich.

Schön, habt ihr euch für Radio Bern 1 entschieden. Bei uns erlebe ich den musikalisch so ein bisschen Generationenhaus. Aber es gibt der Michael Jackson, die Ikone aus den 80er Jahren. Wird jetzt gerade heute geschwingen, ein bisschen weitergeleitet an die Ikone von den 2020er Jahre, kommt auch von Amerika und heisst Taylor Swift und besingt auf Radio Bern 1 eine weitere Ikone, Elizabeth Taylor.

0: seid gerade zu dieser Situation, wo zwingend am liebsten möchte ich den Bein hochlagern und gleich sollte man das eine oder andere machen in der Haushaltung, eben der Soundtrack dazu. Manchmal ist es ein bisschen weird und manchmal ist es auch ein bisschen wordy. Go Tiffany Harris in der nächsten Halbstunde. Der Hymne in Pop-Famer Operat für euch kommt. Schön, dass ihr es nachvorbereitet zur Begleitung von Michael Schulte, 5 a.m.
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3: Cannabis kontrolliert in Apotheke kaufen. Das führt offenbar nicht zu mehr Konsum. Das zeigen erste Erkenntnisse aus einer aktuellen Studie. Und die AfD mit einem historischen Wahlerfolg in Deutschland. Der Rechtsrutsch beschäftigt dort die Politik bei uns im Kanton Bern.
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5: 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Ein persönliches Werk über Herkunft, Familie, Freundschaften und neue Lebensabschnitte. 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
0: Am Morgen gibt es einen heissen Spätsommertag und jetzt gibt es das Aktuellste aus der Newswelt 6.
6: Ich bin der Nicola Cattomas. Guten Abend.
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6: Die Post baut bis zu 110 Stellen ab. Die Maßnahme betreffe Mitarbeitende in Management- und Supportfunktionen, teilte die Post mit. Damit will das Unternehmen Kosten senken und die langfristige Finanzierung des Service Public sichern. Im Vorfeld der Landtagswahl im deutschen Bundesland Sachsen-Anhalt ist es zu Desinformationskampagnen gekommen. Das berichten Wahlbeobachter der Organisation Plattform Wahlen. Im Vorfeld sei es zu mehreren Einflussnahmen gekommen, die russischen Akteuren zugeschrieben werden können. So hätten russische Propagandanetzwerke versucht, Kandidatinnen und Kandidaten von der CDU, der SPD, der Linken und der Grünen zu diskreditieren. Die gesichert rechtsextreme AfD hat die Landtagswahl in Sachsen-Anhalt mit deutlichem Vorsprung gewonnen. Die EU baut ihre Zusammenarbeit mit Grönland ungeachtet der Kontrollansprüche von US-Präsident Donald Trump deutlich aus. EU-Kommissionspräsidentin Ursula von der Leyen unterzeichnete heute eine Erklärung zur Vertiefung der wirtschaftlichen und politischen Beziehungen zwischen der EU und Grönland. Zudem kündigte sie ein neues 200 Millionen Euro schweres Investitionspaket an.
1: Sport.
6: Publikumsliebling Michael Ledermann hat sich beim Kilchberger Schwinget einen schweren Muskelriss im Oberschenkel zugezogen. Dies meldete der 25-jährige Berner nach der benötigten Operation via Instagram aus dem Spital. Ledermann verletzte sich in Kilchberg im 6. Gang und musste die Arena gestützt verlassen.
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0: Nach Börsenschluss steht der SML auf 14.280 Punkte. Fang noch einmal an. Nach Börsenschluss steht der SML auf 14.279 Punkte. Das ist ein Minus von 0,81%. Der Dollar hat einen Wert von 80,91 und der Euro wird für 94,09 gehandelt. Blick auf die Strasse, 3 ab 6 ist schnell verzählt. Momentan kommen wir gut vorbei.
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0: Ja, es ist ein schöner Abend, wenn wir eine große Weite verbringen, 29 Grad momentan und das bei viel Sonne in der Nacht auf morgen. Ist der Himmel mehrheitlich eine klare Angelegenheit. Die Temperaturen sinken auf 15 Grad. Morgen noch eine Stau durchlüften, weil morgen der Tag durch wird es wieder sehr sonnig und sehr heiß, wieder mit Höchstwerten bis zu 31 Grad.
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0: Guten Abend miteinander.
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0: Schön dürfen wir euch begleiten im Studio Philipp Sommerhauer. Grüß euch miteinander.
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0: Nach einem harten Arbeitstag könnt ihr sanfte Feierabendleiten mit Unterstützung von der Fergie Big Girls Don't Cry. Ihr habt jetzt Freizeit, das gut, das feiern wir mit einem Freudenfest. Offeriert von Michael Schulte, 5 AM. Also, dünkt es euch auch, die Welt aktuell geht so ein bisschen durcheinander. Ich meine, jetzt hier in den kurzen Hosen, ich hätte heute gleich schon mal einen Lebkuchen gekauft. Und du, Nicole Zoll, geworden in der Radio Bern 1 Morgenshow.
1: Und ich ein Kürbis.
0: Schon, oder?
1: Ja, es wird einem ja schon angeschmettert, irgendwo.
0: Jetzt haben wir am Wochenende ist die Herbstausstellung zu tun, da ist zu. Die letzten Sommerfestivals sind vorbei. Und morgen noch ist 29 bis 30, aber kommt dann raus.
1: Es ist so, genau. Und darum wollen wir von euch wissen, was habt ihr in den letzten paar Wochen schon beobachtet, wo ihr findet, hey, nein, es ist irgendwie, man ist noch so fest in Sommerstimmung mit Schweißperlen auf der Stirn. Und ja, irgendwie, es geht schon um Weihnachts- und Herbstdeko zum Teil in den Läden. Oder vielleicht auch in einem Gespräch. Was ist euch persönlich schon begegnet? Ja, machen wir gerne eine Sprachnachricht auf 079 8 89 89 99. Ich freue mich drauf. Jetzt haben wir ein Fondue, oder?
0: Zum Lebkuchen.
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Ihr habt es auch nicht gerne, wenn man ein X für einen U vormacht. Dann geht es dann gleich wieder El King X's and O's gehört auf Radio Bern. Eine gute Reise Richtung Feierabend. Ja, wer hat das gesehen? Fragt man sich pauschieren ein bisschen. Oder noch morgen, so einen späten Sommertag und dann geht's. Wir wollen es doch noch ein bisschen festhaben, oder das Gefühl von der tanzten Sommernacht, von warmen Temperaturen, von coolen Schattenplätzen, von einem kühlen Drink. Wollen wir es konservieren, das Gefühl mit dem Martin Garrix und dem Ed Sheeran auf Radio Bern 1 mit Repeating.

0: den ganzen Tag dort gearbeitet. 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Zum Beispiel vom Baschi noch vor den Signen.
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0: Guten Abend, allerseits. Es ist 6:30.
2: Ich bin der Nicola Cattomas. Guten Abend.
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2: Die Schweiz ist laut Armeechef Benedikt Roos ebenfalls Ziel von Cyberangriffen und Sabotage. Besonders Russland stelle eine Bedrohung für die Schweizer Sicherheit dar, sagte Roos zu Radio SF. Täglich werde versucht, in Computersysteme einzudringen und Daten zu stehlen oder Systeme lahmzulegen. Viele Angriffe könnten abgewehrt werden, Sicherheitslücken müssten aber laufend geschlossen werden. Der Bernische Große Rat hat einer Konzessionsänderung zur Erhöhung der Grimsel-Staumauer einstimmig zugestimmt. Die Kraftwerke Oberhasli KWO wollen den Wasserspiegel des Grimselsees um 23 Meter anheben, um im Winter zusätzlich Strom für über 53.000 Haushalte zu speichern. Um Rechtsstreitigkeiten zu vermeiden, hatten KWO und Kanton einen Kompromiss mit den Umweltverbänden geschlossen. Diese verzichten auf Beschwerden, im Gegenzug wird auf die Nutzung von 53 Gewässerabschnitten verzichtet und unter anderem das Simmewehr in Wimmis zurückgebaut. Angesichts der Absatzkrise hat der britische Autobauer Jaguar Land Rover ein umfangreiches Sparpaket angekündigt. 4.000 Jobs sollen in den kommenden 2 Jahren wegfallen, wie das Unternehmen mitteilt. Der Autohersteller will so etwa 1,7 Milliarden Pfund einsparen.
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2: Publikumsliebling Michael Ledermann hat sich beim Kilchberger Schwinget einen schweren Muskelriss im Oberschenkel zugezogen. Dies meldete der 25-jährige Berner nach der benötigten Operation via Instagram aus dem Spital. Ledermann verletzte sich in Kilchberg im 6. Gang und musste die Arena gestützt verlassen.
0: Übersicht kurz nach der 6:30 auf der Berner Straße kann man aktuell gut vorwärts laufen und informiert über die Verkehrssituation. Werdet ihr auf der Radio Bern 1 App. Gute Reise.
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0: Wenn ihr könnt, geht ein bisschen rausgeniessen, der Mendiabend, Nacht auf morgen. Wir haben eine klare Angelegenheit. Die Temperaturen sinken auf 15 Grad. Morgen der Tag durch viel Sonne. Und noch einmal gibt es heisse 30 bis 31 Grad.
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Also geht der Takt von eurer Reise richtig feiern. Aber willkommen bei Radio Bern 1. Und vielleicht seid ihr ja dran, euch bereit zu machen. Vielleicht habt ihr noch Vereinstätigkeit. Vielleicht seid ihr im FC und habt heute Abend noch Training. Da wünsche ich ein gutes Aufwärmen. Da helfen wir schon mal ein bisschen mit Milky Chance und ihrem Riesenhit Stolen Dance. Wunderschönen Abend allerseits.

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3: Ich bin der Nicola Cattomas. Guten Abend.
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3: Die Schweiz ist laut Armeechef Benedikt Roos ebenfalls Ziel von Cyberangriffen und Sabotage. Besonders Russland stelle eine Bedrohung für die Schweizer Sicherheit dar, sagte Roos zu Radio SF. Täglich werde versucht, in Computersysteme einzudringen und Daten zu stehlen oder Systeme lahmzulegen. Viele Angriffe könnten abgewehrt werden, Sicherheitslücken müssten aber laufend geschlossen werden. Künstliche Intelligenz könnte potenziell die Existenz der Menschheit gefährden. Davor hat UNO-Hochkommissar für Menschenrechte Volker Türk vor dem UNO-Menschenrechtsrat gewarnt. Die Macht über die Technologie liege derzeit bei einer Handvoll Männer. Deren Versprechen von Freiheit dürfe nicht darüber hinwegtäuschen, dass es auch um die Ausbeutung von Daten gehe. Frankreich und Südkorea wollen die internationale Film- und Medienbranche mit einer gemeinsamen Investition von 1 Milliarde Euro über 5 Jahre unterstützen. Das kündigte Frankreichs Präsident Emmanuel Macron an. Frankreich und Südkorea wollen jeweils 500 Millionen Euro beisteuern. Macron rief weitere Länder und internationale Partner auf, sich finanziell anzuschließen. Das Geld soll die Film- und Medienbranche stärken.
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3: Publikumsliebling Michael Ledermann hat sich beim Kilchberger Schwinget einen schweren Muskelriss im Oberschenkel zugezogen. Dies meldete der 25-jährige Berner nach der benötigten Operation via Instagram aus dem Spital. Ledermann verletzte sich in Kilchberg im 6. Gang und musste die Arena gestützt verlassen. Auf der A4-Brunnen Richtung Zürich ist die Strecke zwischen Küsnacht und Cham wegen einem Unfall gesperrt. Es ist darum immer grosser Zeitverlust zu rechnen und es wird empfohlen, zum die Route umfahren. Auch noch länger haben wir noch auf der A1 Bern Richtung St. Gallen zwischen Zürich-Seebach und Zürich-Ost. Dort stockt der Verkehr wegen einer Verkehrsüberlastung. Ich wünsche eine gute und sichere Fahrt.
4: Die Nacht auf morgen ist mehrheitlich eine klare Sache und die Temperaturen sinken auf 15 Grad. Morgen Dienstag haben wir dann noch einen Hitzetag zu gut. Der Petros zieht noch einmal alle Register mit viel Sonnenschein und werden bis zu 31 Grad.
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2: Ich bin der Nicola Cattomas. Guten Abend.
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2: Die Schweiz ist laut Armeechef Benedikt Roos ebenfalls Ziel von Cyberangriffen und Sabotage. Besonders Russland stelle eine Bedrohung für die Schweizer Sicherheit dar, sagte Roos zu Radio SF. Täglich werde versucht, in Computersysteme einzudringen und Daten zu stehlen oder Systeme lahmzulegen. Viele Angriffe könnten abgewehrt werden, Sicherheitslücken müssten aber laufend geschlossen werden. Künstliche Intelligenz könnte potenziell die Existenz der Menschheit gefährden. Davor hat UNO-Hochkommissar für Menschenrechte Volker Türk vor dem UNO-Menschenrechtsrat gewarnt. Die Macht über die Technologie liege derzeit bei einer Handvoll Männer. Deren Versprechen von Freiheit dürfe nicht darüber hinwegtäuschen, dass es auch um die Ausbeutung von Daten gehe. Russland schließt das deutsche Generalkonsulat in St. Petersburg. Das teilte das russische Außenministerium mit. Damit reagiert Moskau auf die Schließung des russischen Hauses in Berlin und des russischen Generalkonsulats in Bonn. Hintergrund ist ein mutmaßlicher Drohnenangriff auf den Flughafen Leipzig vor rund einem Monat. Deutschland macht Russland für diesen verantwortlich. Frankreich und Südkorea wollen die internationale Film- und Medienbranche mit einer gemeinsamen Investition von 1 Milliarde Euro über 5 Jahre unterstützen. Das kündigte Frankreichs Präsident Emmanuel Macron an. Frankreich und Südkorea wollen jeweils 500 Millionen Euro beisteuern. Macron rief weitere Länder und internationale Partner auf, sich finanziell anzuschließen. Das Geld soll die Film- und Medienbranche stärken. Auf der A4-Brunnen Richtung Zürich ist die Strecke zwischen Küsnacht und Cham wegen einem Unfall gesperrt. Es ist darum dort mit einem grossen Zeitverlust zu rechnen und es wird empfohlen, die Strecke bestmöglichst zum Fahren. Sonst haben wir Freifahrt, kommen gut und sicher ans Ziel.
3: Die Nacht auf morgen ist mehrheitlich eine klare Sache und die Temperaturen sinken auf 15 Grad. Morgen Dienstag haben wir noch einmal einen Hitzetag zu gut. Der Petros zieht noch einmal alle Register mit viel Sonnenschein und werden bis zu 31 Grad.
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2: Diese Themen haben heute Schlagzeilen gemacht. Guten Abend.
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3: Der deutliche Wahlsieg der rechtsextremen AfD in Sachsen-Anhalt sei nachvollziehbar. Das sagte Luzerner SVP-Nationalrat Franz Grütter. Das sei eine Folge der Politik der letzten Jahre, so Grütter.
4: Deutschland liegt am Boden. Über 500'000 Industriearbeitsplätze, die allein in den letzten 12 Monaten abgebaut worden sind. Kommt dazu, dass man einen Brandmauer hat, dass man eine demokratisch gewählte Partei einfach nicht in die Regierung einbinden will. Da hat die Bevölkerung von Sachsen-Anhalt hat jetzt einfach ein Verdikt gesprochen.
3: Die in Sachsen-Anhalt als rechtsextrem eingestufte Partei hat bei der gestrigen Wahl im Bundesland fast 44% der Stimmen geholt. Die kontrollierte Abgabe von Cannabis in Apotheken führt nicht zu mehr Konsum. Das zeigt eine Zwischenauswertung eines Pilotprojektes in Bern, Biel und Luzern. Gleichzeitig wechseln Teilnehmende teilweise zu risikoärmeren Konsumformen wie dem Verdampfen von Cannabis. Das seit 2 Jahren laufende Projekt verlief laut den Verantwortlichen bisher ohne Sicherheitsprobleme. Der Bund hat den Versuch bis 2028 verlängert.
2: Mehr als 40% der Eltern von Kindern im Alter von 4 bis 7 Jahren stufen den Schulweg ihrer Kinder als gefährlich ein. Das zeigt eine Studie des Verkehrsclubs der Schweiz, VCS. Ein Problem sei, dass viele Kinder auf ihrem Schulweg Straßen mit Tempo 50 oder mehr überqueren müssen. Der VCS fordert nun von Gemeinden und Kantonen durchgängig sichere Fußwege und tiefere Tempolimiten.
3: Die neue Filmförderung des Bundes sorgt in Teilen der Schweizer Filmszene für Kritik. Das Bundesamt für Kultur BAK unterstützt erstmals das Waadtländer Bergfilmfestival Fünf Alp mit 20'000 Franken pro Jahr. Gleichzeitig wird der Beitrag an das Zurich Filmfestival um denselben Betrag gekürzt. Kritisiert werden vor allem die Zusammensetzung der Expertenkommission und mögliche Interessenskonflikte. Das Fifth Alp wird vom früheren SAG-Generaldirektor Gilles Marchand präsentiert. Er und BAK-Direktorin Karin Bachmann weisen den Vorwurf persönlicher Einflussnahme zurück.
2: Künstliche Intelligenz könnte potenziell die Existenz der Menschheit gefährden. Davor hat UNO-Hochkommissar für Menschenrechte Volker Türk vor dem UNO-Menschenrechtsrat gewarnt. Die Macht über die Technologie liege derzeit bei einer Handvoll Männer. Deren Versprechen von Freiheit dürfe nicht darüber hinwegtäuschen, dass es auch um die Ausbeutung von Daten gehe. Die Entwicklung der KI müsse deshalb stärker reguliert und demokratisch kontrolliert werden.
5: Die Nacht auf morgen ist mehrheitlich eine klare Sache und die Temperaturen sinken auf 15 Grad. Morgen Dienstag haben wir noch einen Hitzetag zu gut. Der Petros zieht noch einmal alle Register mit viel Sonnenschein und werden bis zu 31 Grad.
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2: Die Themen haben heute Schlagzeilen gemacht. Guten Abend.
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3: Der deutliche Wahlsieg der rechtsextremen AfD in Sachsen-Anhalt sei beunruhigend. Das sagt Jon Pult, SP-Nationalrat aus dem Kanton Graubünden. Die in Sachsen-Anhalt als rechtsextrem eingestufte Partei hat bei der gestrigen Wahl im Bundesland fast 44% der Stimmen geholt.
4: Was mich fast noch mehr beunruhigt, ist, dass man ja weiss, dass die Partei, wenn es hart auf hart kommt, auch von Putin und sozusagen aus dem Kreml kann kontrolliert werden. Und wenn jetzt so eine Partei ein deutsches Bundesland regieren würde, wo längst nicht kann kontrolliert werden aus Moskau, dann ist das schon etwas, was uns allen in Europa Sorgen machen muss.
3: Ob die AfD die Regierung übernehmen kann, ist noch offen, aber durchaus realistisch.
2: Die Schweiz ist laut Armeechef Benedikt Roos ebenfalls Ziel von Cyberangriffen und Sabotage. Besonders Russland stelle eine Bedrohung für die Schweizer Sicherheit dar, sagte Roos zu Radio SF. Täglich werde versucht, in Computersysteme einzudringen und Daten zu stehlen oder Systeme lahmzulegen. Viele Angriffe könnten abgewehrt werden, Sicherheitslücken müssten aber laufend geschlossen werden. Die Bevölkerung sei sich der Risiken noch zu wenig bewusst, so Roos. Mehr Sicherheit und der sorgsame Umgang mit Daten müssten deshalb bereits in der Schule vermittelt werden.
3: Naturkatastrophen dürften Versicherungen weltweit zunehmend teuer zu stehen kommen. Der Rückversicherer Swiss Re rechnet damit, dass die versicherten Schäden durch Naturkatastrophen jährlich um 5-7% steigen. Besonders stark nehmen laut Swiss Re die Schäden durch Waldbrände zu. In Europa sind die versicherten Waldbrandschäden in den vergangenen Jahrzehnten jährlich um bis zu 11% gestiegen. Als Gründe nennt der Rückversicherer unter anderem den Klimawandel und die zunehmende Besiedelung gefährdeter Gebiete.
2: Hitzewellen und Waldbrände verschärfen die Luftverschmutzung. Das zeigt ein neuer Bericht der Weltwetterorganisation WMO. Besonders problematisch ist der Rauch von Bränden. Er enthält große Mengen an gesundheitsschädlichem Feinstaub. Auch hohe Temperaturen selbst können die Luftqualität verschlechtern. Die WMO warnt, dass der Klimawandel damit die Fortschritte beim Kampf gegen die Luftverschmutzung gefährden könnte. Russland schließt das deutsche Generalkonsulat in St. Petersburg. Das teilte das russische Außenministerium mit. Damit reagiert Moskau auf die Schließung des russischen Hauses in Berlin und des russischen Generalkonsulats in Bonn. Hintergrund ist ein mutmaßlicher Drohnenangriff auf den Flughafen Leipzig vor rund einem Monat. Deutschland macht Russland für diesen verantwortlich.
5: Die Nacht auf morgen ist mehrheitlich eine klare Sache und die Temperaturen sinken auf 15 Grad. Morgen Dienstag haben wir noch einmal einen Hitzetag zu gut. Der Petros zieht noch einmal alle Register mit viel Sonnenschein und werden bis zu 31 Grad.
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2: Die Themen haben heute Schlagzeilen gemacht. Guten Abend.
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3: Der deutliche Wahlsieg der rechtsextremen AfD in Sachsen-Anhalt sei nachvollziehbar. Das sagte Luzerner SVP-Nationalrat Franz Grütter. Das sei eine Folge der Politik der letzten Jahre, so Grütter.
4: Deutschland liegt am Boden. Über 500'000 Industriearbeitsplätze, die allein in den letzten 12 Monaten abgebaut worden sind. Kommt dazu, dass man einen Brandmauer hat, dass man eine demokratisch gewählte Partei einfach nicht in die Regierung einbinden will. Da hat die Bevölkerung von Sachsen-Anhalt jetzt einfach ein Verdikt gesprochen.
3: Die in Sachsen-Anhalt als rechtsextrem eingestufte Partei hat bei der gestrigen Wahl im Bundesland fast 44% der Stimmen geholt. Die kontrollierte Abgabe von Cannabis in Apotheken führt nicht zu mehr Konsum. Das zeigt eine Zwischenauswertung eines Pilotprojektes in Bern, Biel und Luzern. Gleichzeitig wechseln Teilnehmende teilweise zu risikoärmeren Konsumformen wie dem Verdampfen von Cannabis. Das seit 2 Jahren laufende Projekt verlief laut den Verantwortlichen bisher ohne Sicherheitsprobleme. Der Bund hat den Versuch bis 2028 verlängert.
2: Mehr als 40% der Eltern von Kindern im Alter von 4 bis 7 Jahren stufen den Schulweg ihrer Kinder als gefährlich ein. Das zeigt eine Studie des Verkehrsclubs der Schweiz, VCS. Ein Problem sei, dass viele Kinder auf ihrem Schulweg Straßen mit Tempo 50 oder mehr überqueren müssen. Der VCS fordert nun von Gemeinden und Kantonen durchgängig sichere Fußwege und tiefere Tempolimiten.
3: Die neue Filmförderung des Bundes sorgt in Teilen der Schweizer Filmszene für Kritik. Das Bundesamt für Kultur BAK unterstützt erstmals das Waadtländer Bergfilmfestival Fifth Alp mit 20'000 Franken pro Jahr. Gleichzeitig wird der Beitrag an das Zurich Filmfestival um denselben Betrag gekürzt. Kritisiert werden vor allem die Zusammensetzung der Expertenkommission und mögliche Interessenskonflikte. Das Fifth Alp wird vom früheren SAG-Generaldirektor Gilles Marchand präsentiert. Er und BAK-Direktorin Karin Bachmann weisen den Vorwurf persönlicher Einflussnahme zurück.
2: Künstliche Intelligenz könnte potenziell die Existenz der Menschheit gefährden. Davor hat UNO-Hochkommissar für Menschenrechte Volker Türk vor dem UNO-Menschenrechtsrat gewarnt. Die Macht über die Technologie liege derzeit bei einer Handvoll Männer. Deren Versprechen von Freiheit dürfe nicht darüber hinwegtäuschen, dass es auch um die Ausbeutung von Daten gehe. Die Entwicklung der KI müsse deshalb stärker reguliert und demokratisch kontrolliert werden.
5: Die Nacht auf morgen ist mehrheitlich eine klare Sache und die Temperaturen sinken auf 15 Grad. Morgen Dienstag haben wir noch einen Hitzetag zu gut. Der Petros zieht noch einmal alle Register mit viel Sonnenschein und werden bis zu 31 Grad.
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2: Diese Themen haben heute Schlagzeilen gemacht. Guten Abend.
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3: Der deutliche Wahlsieg der rechtsextremen AfD in Sachsen-Anhalt sei beunruhigend. Das sagt Jörn Pult, SP-Nationalrat aus dem Kanton Graubünden. Die in Sachsen-Anhalt als rechtsextrem eingestufte Partei hat bei der gestrigen Wahl im Bundesland fast 44% der Stimmen geholt.
4: Was mich fast noch mehr beunruhigt, ist, dass man ja weiss, dass die Partei, wenn es hart auf hart kommt, auch von Putin und sozusagen zum Kreml kann kontrolliert werden. Und wenn jetzt so eine Partei ein deutsches Bundesland regieren würde, wo längst nicht kann kontrolliert werden aus Moskau, dann ist das schon etwas, was uns allen in Europa Sorgen machen muss.
3: Ob die AfD die Regierung übernehmen kann, ist noch offen, aber durchaus realistisch.
2: Die Schweiz ist laut Armeechef Benedikt Roos ebenfalls Ziel von Cyberangriffen und Sabotage. Besonders Russland stelle eine Bedrohung für die Schweizer Sicherheit dar, sagte Roos zu Radio SF. Täglich werde versucht, in Computersysteme einzudringen und Daten zu stehlen oder Systeme lahmzulegen. Viele Angriffe könnten abgewehrt werden, Sicherheitslücken müssten aber laufend geschlossen werden. Die Bevölkerung sei sich der Risiken noch zu wenig bewusst, so Roos. Mehr Sicherheit und der sorgsame Umgang mit Daten müssten deshalb bereits in der Schule vermittelt werden.
3: Naturkatastrophen dürften Versicherungen weltweit zunehmend teuer zu stehen kommen. Der Rückversicherer Swiss Re rechnet damit, dass die versicherten Schäden durch Naturkatastrophen jährlich um 5-7% steigen. Besonders stark nehmen laut Swiss Re die Schäden durch Waldbrände zu. In Europa sind die versicherten Waldbrandschäden in den vergangenen Jahrzehnten jährlich um bis zu 11% gestiegen. Als Gründe nennt der Rückversicherer unter anderem den Klimawandel und die zunehmende Besiedelung gefährdeter Gebiete.
2: Hitzewellen und Waldbrände verschärfen die Luftverschmutzung. Das zeigt ein neuer Bericht der Weltwetterorganisation WMO. Besonders problematisch ist der Rauch von Bränden. Er enthält große Mengen an gesundheitsschädlichem Feinstaub. Auch hohe Temperaturen selbst können die Luftqualität verschlechtern. Die WMO warnt, dass der Klimawandel damit die Fortschritte beim Kampf gegen die Luftverschmutzung gefährden könnte. Russland schließt das deutsche Generalkonsulat in St. Petersburg. Das teilte das russische Außenministerium mit. Damit reagiert Moskau auf die Schließung des russischen Hauses in Berlin und des russischen Generalkonsulats in Bonn. Hintergrund ist ein mutmaßlicher Drohnenangriff auf den Flughafen Leipzig vor rund einem Monat. Deutschland macht Russland für diesen verantwortlich.
5: Der Himmel ist mehrheitlich klar, die Temperaturen liegen bei 15 Grad. Heute haben wir den Tag durch wieder viel Sonne zu gut, bei heissen 31 Grad. Mittwoch kehrt es mit viel Regen, Wolken und noch 19 Grad maximal.